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2: Im Studio Holger Dilk. Der erste Finalist der Fußball-WM steht fest. Europameister Spanien hat sich das Endspielticket gesichert. Gegen Topfavorit Frankreich haben die Spanier stark verteidigt und am Ende 2:0 gewonnen. Ein Platz ist für das Endspiel am Sonntag noch zu vergeben. Um den kämpfen heute Abend im zweiten Halbfinale England und Titelverteidiger Argentinien. Bürokratie abbauen, das hat sich die schwarz-rote Bundesregierung von Anfang an auf die Fahnen geschrieben und jetzt soll das nächste Maßnahmenpaket beschlossen werden. Laut Digitalminister Wildberger sollen Bürger und Unternehmen dadurch um 600 Millionen Euro entlastet werden. Gisa Weber.
3: Unter anderem ist weniger Papierkram und dafür mehr Digitalisierung in Krankenhäusern und Arztpraxen geplant. Dazu sollen weitere Maßnahmen kommen. Ein erstes Maßnahmenpaket war schon im Januar auf den Weg gebracht worden. Insgesamt will die Bundesregierung die Bürokratiekosten in Deutschland bis 2029 um ein Viertel oder aber um 16 Milliarden Euro pro Jahr senken.
2: Lebensmittel sind in Deutschland seit 2020 über ein Drittel teurer geworden, das zeigen laut Rheinischer Post Zahlen des Landwirtschaftsministeriums. Damit liegt der Anstieg weit über der allgemeinen Inflation. Besonders groß war der Preissprung bei Geflügel, Eiern und Milchprodukten. Die Deutsche Bahn hat immer mehr mit Sabotage zu kämpfen. Dieses Jahr wurden von Januar bis Juni 2200 Fälle gezählt. Das geht aus einem internen Lagebericht hervor, berichtet die Bild-Zeitung. Imme Kasten.
4: Brandstiftung, durchgetrennte Kabel oder geklautes Metall. Sabotagefälle wie diese sorgen immer mehr für Probleme im Bahnverkehr. Bei den Fallzahlen gibt es ein Plus von 7% im Vergleich zum letzten Jahr. Unter den dann gesperrten Zugstrecken, den Zugausfällen und Verspätungen leiden dann die Fahrgäste und auch der Güterverkehr. Zuletzt hatten mutmaßliche Brandanschläge die Strecken Hamburg-Cuxhaven und Köln-Düsseldorf zeitweise lahmgelegt.
2: Kanzler Merz sieht das Land beim Hochwasserschutz auf dem richtigen Weg. Das sagte er bei einer Gedenkfeier zur Flutkatastrophe in Rheinland-Pfalz und Nordrhein-Westfalen vor 5 Jahren. Kein Mensch darf in unserem Land allein bleiben mit der Furcht vor Katastrophen und Naturgewalten, so Merz. Donald Trump will den Iran zurück an den Verhandlungstisch zwingen. Der US-Präsident droht mit Angriffen auf Kraftwerken und Brücken im Land, falls die Friedensgespräche nicht vorankommen. Der Iran sieht in der Blockade ihrer Häfen wiederum einen Verstoß gegen das gemeinsame Rahmenabkommen.
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5: Mit KI-Support. Wolkig ist heute Morgen erstmal. In Sachsen und im Süden geht's zum Start noch mit Gewittern und Regen los. Bis zum Mittag lässt das nach. Am Nachmittag gibt's dann in der Südhälfte wieder vereinzelt kräftige Gewitter mit Starkregen und Hagel. Sonst bleibt's trocken. Die Höchstwerte liegen zwischen 27 und 32 Grad. Morgen meist sonnig, später mehr Wolken, maximal 33 Grad.

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0: Eddie Hutches, I'm gonna knock on the door. Das Ding werden wir demnächst mal in Deutsch hören. Habe ich gestern gefunden vom Hans Blum, werden wir demnächst mal hören. Na, hier die englische Originalfassung und somit der Opener meiner Sendung.
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0: Der 15. ist heute. Mittwoch, der Wochenteiler, der 15. Juli 2026. Wie immer hört ihr die Sendung live montags bis freitags von 6 bis 9 und unlive von 3 Uhr in der Nacht bis 6 Uhr ran immer die Wiederholung vom Vortag. Die Sendestunde ist gestaffelt. Zum Anfang mit Nachrichten, Sport und Wetterbericht. In der 20. Sendeminute ein kleiner Beitrag. Um halb dann so circa die Wetteraussichten. Und 10 nach halb gucken wir, wer heute Geburtstag hat. Musikalischerseits natürlich. Ja, geht gut los. Prima. Musikalischerseits hört ihr immer einen deutschsprachig gesungenen, gefolgt von einem nicht deutschsprachig gesungenen Titel. Das immer im Wechsel und dazwischen, na klar, die aktuelle Uhrzeit. 6 Uhr und 8 Minuten haben wir es, 8 Minuten nach 6 und nach Eddie Hutches. In Englisch hören wir was Deutsches, entspanntes, ruhiges zum langsamen Aufwachen. Marion Merz singt, er ist wieder da. Hoffentlich meint die nicht den Typen da zwischen Februar und April. Der sollte lieber wegbleiben. Ganz, ganz, ganz weit weg vom Volk.

Marian Merz, er ist wieder da um 6:11, 6:04. Happy Together sang Jason Donovan und im Original die Turtles, ja, die Schildkröten, die haben das Ding als erstes geschmettert. Jetzt haben wir eine Variante mit Graham Bonney, ne? Nicht in Deutsch, Entschuldigung, nee, der singt das Ding in Englisch, ne? Bitteschön. Die

0: Graham Bonnie singt den Titel von den Turtles Happy Together. Gar nicht mal so unflott, oder? 6 Uhr und 14 Minuten. Eine Minute vor 6:45 haben wir es in der Zwischenzeit schon. Vorhin hatte ich ihn kurz erwähnt. Der Hans Blum alias auch Henry Valentino, ne? Im Wagen vor mir fährt ein junges Mädchen. Genau der. Der singt jetzt Charlie Brown. Und die Nummer da mit I'm gonna knock on the door, on your door, Entschuldigung, in Deutsch, die hören wir wahrscheinlich dann entweder in der letzten Stunde oder morgen. Ne? Ich kenne ja mein Radioprogramm, der sucht die dann alle raus, die ich frisch reingetan habe. Bin ich gespannt, wie es das anhört. Ne? Hier, gucken wir mal. Jetzt erstmal Charlie Brown. Genau, wer lernt die Vokabel nicht? Ja, Gernot. Da ist er.
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0: Charlie Brown, der hat nur immer Unsinn im Sinn.
1: Schön Stereo, die haben mir echt Gefallen getan am frühen Morgen. So eine schöne Nummer aufzuzeichnen, ne? Ja, ja, und der Bass hörte man noch. Richtig schöner Kontrabass, ein richtig weicher, echter Bass. Kein digitaler Bass. Tja, tja, tja, naja, die Zeiten ändern sich halt. Das hörte sich damals viel melodischer und weicher alles angenehmer an. Na gut, wie auch immer, wir haben 6 Uhr und 19 Minuten. 4 Minuten nach 6:45. Wir hören jetzt den Beitrag, den versprochenen, und dann gibt's Marty Robbins und El Paso. Ja, also ein bisschen was Entspannteres. Warte, aber irgendwas wollte ich dazu sagen? Nee, du musst ja nicht immer zu jedem Titel irgendeinen dämlichen Kommentar lassen. Ja, stimmt. Also, erster Beitrag, dann Marty Robbins. Die Polizei im niederländischen Friesland hat einer Frau statt ihren vermissten Ehemann einen Schafsbock zurückgebracht. Die Frau hatte ihren Mann als vermisst gemeldet. Zurzeit wurde auch ein Schafsbock als vermisst gemeldet. Kurz nach der vermissten Anzeige meldeten Beamte über Funk, dass sie ihn gefunden hatten und fragten, wo sie ihn abliefern sollten. Die Polizeizentrale nahm an, dass es sich um den vermissten Mann handle und gab die Adresse der Frau weiter. Diese wollte aber keinen Hammel, sondern ihren Mann.
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0: Marty Robbins und El Paso. Ja, Musik aus längst vergangenen Zeiten. Aber die hört er bei mir ja sehr viel. Ne? Musik aus den 50er, 60er, 70er und 80er Jahren hauptsächlich. Ja, ich mache schon mal ein bisschen einen Blick über den Tellerrand, ein bisschen nach links und ein bisschen nach rechts. Und ab und zu mal irgendwas Aktuelles. Aber relativ selten, denn ich finde die gestandene Unterhaltungsmusik als angenehm. Ne? Und somit hört ihr die bei mir in der Sendung der Morgen mit Gernot. 6:25, 5 Minuten vor 6:30. Howard ist jetzt dran und er singt und ich warte auf ein Zeichen. Ja, ja, ja. Deutsch ist schon eine schwere Sprache, ich weiß. Sieht man an den vielen Diplom-Ingenieuren, Astronauten und sowas, alles, was hier so kommt, hier Doktoren, Lehrer, Gelehrte, ja. Die haben es auch nicht so einfach mit Deutsch. Gernot, du bist ein Hetzer. No, kann sein, stehe ich zu.
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0: Ach ja, Howard Carpendale mit seiner schönen, tollen, weichen, zarten Stimme. Ist nicht mehr ganz so, ne? Wenn man jetzt zuhört bei ihm in seinen Konzerten, da ist ein bisschen was verloren gegangen. Aber ist ja nur logisch, er ist ja nur auch keine 25 mehr, ne? Und ich warte auf ein Zeichen. 6:30 Uhr, ganz genau 6:30. Wir hören uns die Wetteraussichten. Und es schließen sich ein paar Verbrauchertipps an. Anschließend gibt's Bobby Wee und der Rubberball. Na bitte.
1: Mit KI-Support. Wolkig ist heute Morgen erstmal. In Sachsen und im Süden geht's zum Start noch mit Gewittern und Regen los. Bis zum Mittag lässt das nach. Am Nachmittag gibt's dann in der Südhälfte wieder vereinzelt kräftige Gewitter mit Starkregen und Hagel. Sonst bleibt's trocken. Die Höchstwerte liegen zwischen 27 und 32 Grad. Morgen meist sonnig, später mehr Wolken, maximal 33 Grad.

0: Bobby Wee und Rubber Ball um 6 Uhr und 34 Minuten, in der Zwischenzeit 4 Minuten nach 6:30. Las Vegas ist mal wieder angesagt. Den habe ich gestern wieder neu alt hinzugefügt. Wieso das denn? Na, ganz einfach, ich habe die englische Version gefunden. Ich wusste gar nicht, dass er den gemobst hat. Dass der Lars das ein oder andere nachsingt, das wissen wir ja, ne? Kein Problem. Aber ich habe nicht gewusst, dass das auch gemobst ist. Wir hören jetzt zwar die deutsche Variante und irgendwann in der nächsten Zeit stelle ich euch die Originalfassung von Larry Hall vor, ne? Jetzt erstmal die deutsche Fassung mit Las Vegas, Sandy.
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0: Las Vegas und Sandy. Und wie gesagt, demnächst werden wir von Larry Hall, der das Original gesungen hat, mal was hören. Nämlich den Titel hier in Englisch. Wir haben es 6 Uhr und 37 Minuten, 7 Minuten nach 6:30. Jetzt gibt's auch noch eine schöne Nummer. Ja, ja, der Gerrit mit seinen alten Kamellen. Ja, ich bin ja schon alter Sack, ich mag die alten Kamellen. Dieses neue mit Rap und Hip-Hop und so. Nee, da holt ihr mich nicht mit in den Berg vor. Ich glaube, da schlafe ich wieder ein. The Four Seasons hören wir jetzt mit Sherry. Ach, was schön. Alle, die Sherry heißen, die haben jetzt richtig Glück. Und dann gucken wir mal auf die Geburtstagskinder des Tages.
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Dann gucken wir mal, wer heute Geburtstag hat. Heute am 15. Juli. Unter anderem Brigitte Nielsen. Ah, die dänische Schauspielerin, Model und Sängerin. Ja, stimmt, gesungen hat sie auch. Ne? 1963 geboren, wird sie heute 63 Jahre alt. Herzlichen Glückwunsch. Forrest Whitaker, ne? Den kennen wir auch. US-amerikanischer Schauspieler und Oscar-Preisträger, wird heute 65 Jahre alt. Der Wetterfrosch aus der Schweiz und Moderator Jörg Kachelmann, der hat heute auch Geburtstag. Er wird heute 68 Jahre alt. Wen haben wir noch auf der Kalender, auf der Agenda, so, auf der Agenda. Hier, guck mal, den hier, der ist auch noch interessant. Guck mal, Achim Menzel, ne? Leider nicht mehr unter uns, 2016 ist er ja verstorben im Alter von 79 Jahren. Aber heute hätte er Geburtstag gehabt, 1946 geboren. Am 15. Juli. Der wird uns jetzt auch das Geburtstagsständchen singen. Ne? Und wie immer, ist er gewohnt von Achim Menzel, dass bei ihm nur Lustiges und so ein bisschen Comedy, was heißt ein bisschen reichlich Comedy und nur Ulkram rauskam. Dafür war er bekannt. Stimmungskanone Achim Menzel, Geburtstagskind des Tages. Gott sei Dank ist sie schlank. Guck an. Er hat nicht gesungen, Gott sei Dank ist der schlank. Also mich meint er nicht. Hier ist er.

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0: Geburtstagskind des Tages, Achim Menzel. Gott sei Dank ist sie schlank. Guck an. Ja, ja, 6 Uhr und 46 Minuten in der Zwischenzeit. Eine Minute nach 6:45. Adam and the End sind mal wieder angesagt. Und Goody Two Shoes. Ja, flotte Mucke zum Wachwerden.
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0: Adam NC Ernst und Goody Two Shoes hier in meiner Sendung Der Morgen mit Gernot um 6.50 Uhr, 10 Minuten vor 7. Alle, die jetzt los müssen auf Maloche, wünsche ich selbstverständlich einen schönen Wochenteiler. Ihr wisst, heute auf Mittag dann nochmal, soweit ist Wochenendzeit oder so ähnlich. Ne? Wir hören uns morgen dann wieder ab 6. Alle anderen schön artig dranbleiben, denn ich habe ja noch gut 2 Stunden mit euch vor. Jürgen Drews, ich will's jetzt wissen. Ich muss dich knutschen. Singt er nicht. Küssen, küssen singt er.
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0: Jürgen Drews, ich will's jetzt wissen, ich muss dich küssen. 6:55 Uhr, ihr Lieben, die erste Stunde haben wir durch. Die haben wir gemeinschaftlich geschafft. Bedanke mich fürs zahlreiche Einschalten und Zuhören. Aber ihr wisst ja, alle guten Dinge im Leben sind drei. Ich habe 3 Stunden, montags bis freitags von 6 bis 9. Und somit gibt's also noch eine 2. Stunde. Nach den Nachrichten, Sport und Wetterbericht in kompakter Variante. Bis ran an die Informationen hören wir noch Lady Gaga und Pokerface, na bitte.
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2: Im Studio Holger Dilk. Der Topfavorit ist geschlagen. Im ersten Halbfinale der Fußball-WM hat das französische Team um Superstar Kylian Mbappé gegen Europameister Spanien verloren. Endstand 0:2. Silas Quiring.
3: Die Spanier haben es mit ihrer wirklich sehr stabilen Verteidigung tatsächlich geschafft, das bisher so spektakuläre Offensivfeuerwerk der Franzosen quasi komplett auszubremsen. Mit dem 2:0 bleiben die Iberer auch bei nur einem Gegentor übers ganze Turnier. Ihr letztes und bisher einziges WM-Finale hatte sie 2010 zum lang ersehnten ersten Titel geführt. Ein Platz für das Endspiel am Sonntag ist aber noch frei. Um den kämpfen heute Abend England und Titelverteidiger Argentinien.
2: Weniger Bürokratie in Deutschland. Um dieses Ziel zu erreichen, will die Bundesregierung heute weitere Maßnahmen auf den Weg bringen. Unter anderem geht es um mehr Digitalisierung in Arztpraxen und Krankenhäusern, also im Prinzip mehr Mail und weniger Brief oder Faxe. Dazu kommen weitere Maßnahmen aus anderen Ministerien. Insgesamt sollen Bürger und Unternehmen um 600 Millionen Euro entlastet werden, sagt Bundesdigitalminister Wildberger. Zum ersten Mal seit der Flutkatastrophe vor 5 Jahren hat das Land Rheinland-Pfalz um Entschuldigung gebeten. Das Schutzversprechen des Staates wurde nicht eingehalten, so Ministerpräsident Schnieder bei einer Gedenkfeier. In Rheinland-Pfalz und Nordrhein-Westfalen waren bei der Katastrophe über 180 Menschen gestorben. Donald Trump will den Iran zurück an den Verhandlungstisch zwingen. Sollten die Friedensgespräche nicht vorankommen, wird es für Teheran kommende Woche richtig schlimm, so der US-Präsident. Er droht mit Angriffen auf Kraftwerke und Brücken im Land. Der Iran sagt wiederum, die USA haben das gemeinsame Rahmenabkommen ruiniert, vor allem mit der jetzt wieder aufgenommenen Blockade iranischer Schiffe und Häfen in der Straße von Hormuz. Die Deutsche Bahn hat immer mehr mit Sabotage zu kämpfen. Laut Bild-Zeitung gab es von Januar bis Juni schon 2200 Fälle wie Brandstiftung, durchtrennte Kabel oder Metalldiebstahl. Ein Plus von 7% im Vergleich zum vergangenen Jahr. Darunter leiden nicht nur Fahrgäste, sondern auch der Güterverkehr.
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4: Mit KI-Support. Mit Sonne und Wolken geht's in den Morgen und in Sachsen sowie im Süden knallt's am Anfang noch mit Gewittern und Regen. Mittags lässt das erstmal nach, aber ab dem Nachmittag sind in der Südhälfte wieder einzelne kräftige Gewitter mit Starkregen und Hagel drin, sonst bleibt's trocken. Dazu wird's heiß mit 27 bis 32 Grad. Morgen erst meist sonnig, später mehr Wolken und vereinzelt ein Schauer oder Gewitter, maximal bis 33 Grad.

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0: Da siehst du, geht doch, wa? Geht doch. The Drifters und Save the Last Dance for Me war der Opener der zweiten Stunde meiner Sendung.
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0: Mittwoch ist heute. Mittwoch, der 15. Juli 2026. Ihr hört wie immer die Sendung Der Morgen mit Gernot. Live montags bis freitags von 6 bis 9 und unlive von 3 Uhr in der Nacht bis 6 Uhr an. Immer die Wiederholung vom Vortag. Bei mir in der Sendestunde gibt es zum Anfang die Nachrichten, Sport und Wetterbericht, wie sie es gehört, im Radio. Dann in der 20. Sendeminute ein kleiner Beitrag um halb die Wetteraussichten. Und 10 nach halb gucken wir, wer heute Geburtstag hat. Musikalischerseits, auch das ist wie immer, gibt's einen Fairnessfilter, der bei mir scharf geschaltet ist. Bedeutet, ich spiele immer einen deutschsprachig gesungenen, gefolgt von einem nicht deutschsprachig gesungenen Titel. Das immer im Wechsel und dazwischen, na klar, die aktuelle Uhrzeit. 7 Uhr und 7 Minuten, 7 Minuten nach 7, nach den Drifters mit Save the Last Dance for Me. In Englisch hören wir was Deutsches. Uwe Busse besingt einfach Sehnsucht. Siehste, herzvolle Musik am frühen Morgen vertreibt Kummer und Sorgen. Schön, dass ihr so zahlreich eingeschaltet habt. Danke dafür und Prost Kaffee. Moin, moin.

0: Uwe. Uwe Busse, einfach Sehnsucht. Da hat es wirklich drauf, schöne Melodien zu gestalten. 7:11 in der Zwischenzeit, 8:04. Dick Brave hatten wir gestern auch im Programm, aber mit einem anderen Titel. Was hatten wir? Von Elton John, Martin war da. Ja, ich kann mich entsingen. Ich kann mich entsinnen. Jetzt singt er schon wieder eine Nummer von jemand anders. Und zwar kennen wir diese Nummer, die wir jetzt hören, von Tina Turner. What's Love Gotta Do With It? Und jetzt mit Dick Brave, aber ohne die Backbeats, ja? Völlig alleine, ne? Ihr wisst schon, alias Sascha.
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0: Den Song, den wir eigentlich von Tina Turner kennen, What's Love Gotta Do With It, hier mal in der Rockabilly-Variante mit Dick Brave. Ja? 7:15 Uhr haben wir es, ganz genau 7:15 Uhr. Ramon Rosselli, der besingt jetzt eine deutsche Cover-Variante im Original von Cher, Strong Enough, und hier in Deutsch Stark Genug heißt er da.
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0: Ramon Rosselli mit einem Share-Song hier in der deutschen Fassung. Stark, stark genug. 7 Uhr und na, ein paar Sekündchen fehlen noch, dann haben wir es 20. Ja, also ein paar Sekündchen fehlen noch, dann 10 Minuten vor 7:30. Jetzt gibt es den versprochenen Beitrag, wie immer zu dieser Zeit. Und dann hören wir Janis Joplin, ne? Me and Bobby McGee, na bitte.
1: Wahre Mutterliebe und ein ausgeprägter Sinn für Gerechtigkeit bewies eine Frau aus dem lothringischen Mohage bei Metz. Sie übernahm für ihren Sohn das Nachsitzen. Der 11-Jährige war von seinem Lehrer zu dieser Strafe verdonnert worden, weil er verschiedene Papiere mit der Unterschrift seiner Eltern nicht rechtzeitig in die Schule zurückgebracht hatte. Statt seiner erschien aber die Mutter. Ihr Sohn habe sie mehrfach an die Unterlagen erinnert. Sie sei aber nicht dazu gekommen, sie zu unterschreiben, erklärte die berufstätige Mutter dreier Kinder dem verdutzten Lehrer. Es sei einzig ihr Fehler, also müsse sie auch nachsitzen. Niemand hat sie dazu gezwungen, versicherte ein Sprecher der Schule am Vortag. Sie hat es absolut freiwillig gemacht.
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0: Janis Joplin, me and Bobby McGee hier in der Sendung Der Morgen mit Gernot. 7.25 Uhr haben wir es in der Zwischenzeit. 5 Minuten vor halb 8, 5 Minuten vor Halbzeit meiner kompletten Sendung. Nina und Mike hatten wir gestern auch im Programm. Wie hieß der Titel? Hab ich vergessen. Ja, was kümmert mich mein Schnickschnack von gestern oder so, was ich vorige Woche gemacht habe, das weiß ich meistens. El Paradiso hören wir heute aber. Ich weiß, dass es nicht derselbe ist wie gestern, weiß ich hundertprozentig. Big Bamboo war es, genau, Big Bamboo. Na, kam es ja doch noch, ein bisschen Gedächtnis ist noch über. Hier, El Paradiso hören wir jetzt.
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0: El Paradiso, sang Nina und Mike. Wir haben es genau 7:30 Uhr, 7:30 Uhr. Jetzt hören wir die Wetteraussichten und ein paar Verbrauchertipps schließen sich wie immer an. Bei dem, die einen werbeträchtigen Sender eingeschaltet haben, bei wem nicht, die haben Glück, die hören sofort. The Mavericks und Pizzerico. Na bitte.
1: Mit KI-Support. Mit Sonne und Wolken geht's in den Morgen und in Sachsen sowie im Süden knallt's am Anfang noch mit Gewittern und Regen. Mittags lässt das erstmal nach, aber ab dem Nachmittag sind in der Südhälfte wieder einzelne kräftige Gewitter mit Starkregen und Hagel drin, sonst bleibt's trocken. Dazu wird's heiß mit 27 bis 32 Grad. Morgen erst meist sonnig, später mehr Wolken und vereinzelt einen Schauer oder Gewitter, maximal bis 33 Grad.

0: Schöne Nummer, wa? Ja, die Line-Dance-Freunde unter euch, die tanzen das Ding. Da gibt's einen extra Tanz sogar, ne? 5, 6, 7, 8 und dann geht's los, ne? The Mavericks und Pizzerico, schöne Nummer hier in der Sendung der Morgen mit Gernot. Wir haben 7 Uhr und, naja, gleich 36 sogar. Fehlen noch ein paar Sekündchen, dann haben wir's 6 Minuten nach 7:30. Jürgen Rainford ist mal wieder zu hören, ja. Bekannt, wisst ihr ja, aus Funk und Fernsehen hätte ich beinahe gesagt. Tatsächlich, das stimmt ja auch tatsächlich so, ne? Ist er ja Radiomoderator, einen eigenen Radiosender in der Zwischenzeit, ja, im Internet auch, richtig, richtig. Und bekannt geworden, oder bekannt, ist am bekanntesten ist sein Titel Schneeweißes Brautkleid, wobei er für viele, viele seiner Mitstreiter eben auch Musik geschrieben hat. Ja, ja, ja, ist ein kleiner Hitschreiber, tatsächlich. Den hören wir jetzt mit dem Titel Ich bin da.
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Jürgen Rehnfurth, ich bin da. Nee, ich bin hier. Montag bis Freitag von 6 bis 9. 7 Uhr und 39 Minuten haben wir es. 9 Minuten nach 7:30. Komm, wir machen noch einen. Ja, so ein bisschen mit Herzschmerz und ganz tief theatralisch. Und dann gucken wir mal, wer heute Geburtstag hat. Timmy Euro. Ja? Hurt, der Titel. Die Timmy ist eine Sie, ja, an der Stelle.

Brigitte Nielsen hat heute am 15. Juli Geburtstag. Sie wird heute 63 Jahre alt. Guck an, herzlichen Glückwunsch. Forrest Whitaker. Whitaker. Also wie Roger Whitaker, so wird er auch geschrieben, ne? Forrest Whitaker, der US-amerikanische Schauspieler und Oscar-Preisträger, wird heute 65 Jahre alt. Des Weiteren der Schweizer Moderator und Wettermeteorologe. Wettermeteorologe, wer schreibt so ein Quatschchen? Alter Schwede, das tut schon ein bisschen weh. Meteorologe, ja, das wäre dann fertig. Wettermeteorologe, ja. Zwei Zwillinge, weißer Schimmel, schwarzer Rappen, tote Leiche. Super hingekriegt. Also wer das hier hinschreibt, muss ich auch mal gucken. Ne? Egal, wie auch immer. Jörg Kachelmann jedenfalls wird heute 68 Jahre alt. Und wen haben wir noch? Linda Ronstadt, ja, die US-amerikanische Sängerin, wird heute 80 Jahre alt. Herzlichen Glückwunsch. Und außerdem werden wir jetzt würdigen den Achim Menzel und der wird auch singen. Er hätte heute auch Geburtstag gehabt, 1946 geboren. Und was singt er uns? Ah, guck an, Gott sei Dank ist sie schlank. Na, guck an.

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0: Achim. Achim Menzel, die ehemalige Stimmungskanone aus der DDR. Gott sei Dank ist sie schlagend, ja. Der Titel stammt übrigens aus dem Jahr 1979. Oh, ja, guck an. Ebenfalls in den 17. Sag mal, ist der da eventuell gleich? Ich überlege gerade. Genau. Das war jetzt aber ein Zufall. Tatsächlich, ebenfalls aus dem Jahr 79 hören wir jetzt den Titel von Bar Robinson. Bang, bang. Gleich. In wenigen Sekunden geht's los. Was haben wir jetzt? 7:48. 3:15.
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0: Bar Robinson. Ja, er möchte nicht B.A. Robinson genannt werden. Nein, Bar. Bar. Es gibt auch einen Titel, Nachfolgesong von Bang Bang. Ne? To be or not to be my lover. Und da erklärt er es im Text, wie er gern genannt werden möchte. Bar Robinson, Bang Bang. 7:53 in der Zwischenzeit, 7:08. Das war's dann auch mit der zweiten Stunde. Guck an, haben wir gut überstanden. Ja? Mal sehen, was die dritte so Schönes bringt. Gucken wir mal. Ja, eins ist schon mal Fakt. Der fahnenflüchtige Wetterfrosch. Ja, ja, ja. Kurt, seines Zeichens Kurt genannt. Der wird heute nicht quaken. Nein, er hat sich abgemeldet. Ja, ja, ja, ja, ja, ja. Ich muss das mal gegenkontrollieren, ob das alles stimmt, was er da so macht. Ja, er lässt sich entschuldigen. Also sprich, entquaken. Na gut, dann quakt er heute nicht. Wir hören jetzt bis ran an die Nachrichten, Sport und Wetterbericht kompakt. Die Andrea Berg mit einem schönen Hit-Medley. Ja, war schon lange nicht mehr im Programm. Schönes langes sogar für die Freunde, die sie mögen. Und nein, bitte jetzt nicht wieder diesen Chitstrom. Oh, du hast Andrea Berg gespielt, aber Helene spielst du nicht. Doch, doch, doch, doch, doch. Mach ich immer wieder, wie ihr ja wisst. Haben die bei mir Gleichberechtigung. Ja? Das nennt man Demokratie, Musikdemokratie. Was? Ja, okay, also Andrea Berg mit dem Medley und ich freue mich, wenn wir uns in der dritten und letzten Stunde weiter bzw. wiederhören. Bis gleich, ihr Lieben, dranbleiben!
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2: Im Studio Holger Dilk. Riesiger Jubel in Spanien, Schockstarre in Frankreich. Die Spanier haben die Franzosen im Halbfinale der Fußball-WM mit 2:0 geschlagen und stehen im Endspiel. Finn Riebesel, Freundlieb.
3: Für viele Experten war es schon das vorgezogene Finale. Und Europameister Spanien marschierte am Ende fast ungehindert durch. Die Franzosen, bis dahin eigentlich der Top-Favorit auf den Titel, fanden überhaupt keine Lösungen und bissen sich immer wieder an der spanischen Weltklasse-Defensive die Zähne aus. Ein Beispiel: Kylian Mbappé stand häufiger im Abseits, als er am Ende aufs Tor schoss. Die Spanier zeigten sich dagegen eiskalt vor dem Tor. Spaniens Gegner wird heute Abend ermittelt, dann trifft Argentinien auf England.
2: Heftige Unwetter mit Sturmregen und Hagel haben Teile Süddeutschlands getroffen. In Nürnberg wurde ein Mensch durch einen umstürzenden Baum verletzt. Bei der Leitstelle gingen innerhalb weniger Stunden rund 3000 Notrufe ein. Auch heute warnt der Deutsche Wetterdienst vor allem am Alpenrand vor schweren Unwettern. Weniger Papierkram, weniger Bürokratie, das ist das Ziel der Bundesregierung. Heute sollen weitere Maßnahmen auf den Weg gebracht werden. Unter anderem geht es darum, Arztpraxen und Krankenhäuser stärker zu digitalisieren. Bundesdigitalminister Wildberger sagte in der ARD:
4: Wir kennen alle noch den rosa Zettel, wenn wir die Überweisung haben beim Arzt. Das wird dann über Zeit jetzt auch Geschichte werden. Das geht auch digital. Dann können auch die Unterlagen auch ausgetauscht werden digital. Und statt dass wir dann Papier durch die Gegend tragen, das ist mal ein ganz praktisches Beispiel. Heute, an diesem Tag, werden wir nochmal ein Gesamtpaket in Höhe von 600 Millionen Euro verabschieden.
2: Donald Trump will den Iran zurück an den Verhandlungstisch zwingen. Der US-Präsident droht mit Angriffen auf Kraftwerken und Brücken im Land, falls die Friedensgespräche nicht vorankommen. Der Iran sieht in der Blockade ihrer Häfen wiederum einen Verstoß gegen das gemeinsame Rahmenabkommen. Lebensmittel sind in Deutschland seit 2020 über ein Drittel teurer geworden. Das zeigen laut Rheinischer Post Zahlen des Landwirtschaftsministeriums. Damit liegt der Anstieg weit über der allgemeinen Inflation. Besonders groß war der Preissprung bei Geflügel, Eiern und Milchprodukten.
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5: Mit KI-Support. Mit Sonne und Wolken geht's in den Morgen und in Sachsen sowie im Süden knallt's am Anfang noch mit Gewittern und Regen. Mittags lässt das erstmal nach, aber ab dem Nachmittag sind in der Südhälfte wieder einzelne kräftige Gewitter mit Starkregen und Hagel drin, sonst bleibt's trocken. Dazu wird's heiß mit 27 bis 32 Grad. Morgen erst meist sonnig, später mehr Wolken und vereinzelt einen Schauer oder Gewitter, maximal bis 33 Grad.

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0: The Four Tops. The Four Tops und I Can't Help Myself war der Opener der letzten Stunde meiner Sendung.
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0: Mittwoch ist heute. Mittwoch, der 15. Juli 2026. Ihr hört wie immer die Sendung Der Morgen mit Gernot, die es live gibt. Montag bis Freitag von 6 bis 9 und unlive von 3 Uhr in der Nacht bis 6 Uhr ran. Immer die Wiederholung vom Vortag. Ihr Lieben, zur vollen Stunde bei mir werdet ihr informiert mit Nachrichten, Sport- und Wetterbericht, wie es gehört, in einer Radiostunde. In der 20. Sendeminute gibt es einen kleinen Beitrag. Um halb dann die Wetteraussichten, heute ohne Kurt. Kurt hat sich entschuldigt, ja. Er hat mit seinen Froschenkeln zu tun. Richtig. 10:50, dann hören wir oder gucken wir mal vielmehr, wer heute Geburtstag hat. Musikalischerseits der stete Wechsel zwischen Deutsch und nicht deutsch gesungenen Songs, dazwischen die aktuelle Uhrzeit. Seid ihr gewohnt, 8 Uhr und 8 Minuten haben wir es gleich, 8 nach 8. Und somit hören wir nach den Four Tops was Deutsches. Helmut Frei, doch nachts gehörst du mir. Schön, dass ihr da seid, ihr Lieben. Ich stelle mich nochmal vor und dann singt der Helmut.
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0: Schöne Nummer, oder? Helmut, frei, doch nachts gehörst du mir. 8:11, 8:04, 9:04 haben wir es in der Zwischenzeit schon. Dave Edmonds, der besingt jetzt eine Nummer, die kennen wir durchaus von Juicy Newton und Knickerbocker, die singen deswegen auch auf Deutsch, ne? Puppe, zeig mir erst dein wahres Gesicht oder irgendwie so heißt die Nummer da. Ja, genau. Hier in der Dave Edmonds Variante, Queen of Our Hearts, hören wir uns an. Da ist er.
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0: Queen of Her Heart mit Dave Edmonds hier in meiner Sendung Der Morgen mit Gernot um 8:15 Uhr. Ganz genau 8:45 haben wir es dann dazwischen, beziehungsweise 7:45. Markus, der Jürgen, der singt Ich lieb dich mehr. Ich glaube, das war ein Titel einer seiner letzten, bevor er sich dann ein bisschen zurückgezogen hatte. Na, ja, ich sehe schon, 1984, das waren so die letzten Züge. Mit dem Ding ist er auch nochmal aufgetreten, fällt mir ein, in der Hitparade. Ne? Schon beim Viktor Worms war das, glaube ich, schon. Da war schon nicht mehr Dieter Thomas Heck zugange, der hat ja 83 meines Erachtens aufgehört. Und dann kam ja Viktor Worms und später dann Uwe Hübner. Ne? Aber mit dem Titel, da war er nochmal in der Hitparade zu sehen. Ich lieb dich mehr, hören wir uns an, da ist er.
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0: Ich lieb dich mehr. Jürgen Markus hier in der Sendung Der Morgen mit Gernot. Wir haben es 8 Uhr und 20 Minuten, ganz genau 10 Minuten vor 9:30. Und zu dieser Zeit gibt's bei mir immer den kleinen Beitrag. Anschließend hören wir die Rolling Stones mit Miss You. Na, guck einer an.
1: Vom Geist des Alkohols beflügelt hat ein 34-jähriger Mann sich im Mainzer Dom als Prediger versucht. Wie das Polizeipräsidium in der rheinland-pfälzischen Landeshauptstadt am Montag berichtete, drang der Mann am Samstag während eines Gottesdienstes in den vollbesetzten Kirchenraum ein. Dort habe er sich vor der Kirchengemeinde aufgebaut, den Priester unterbrochen und mit einer Ansprache begonnen. Nach Rücksprache mit der Domaufsicht nahmen Beamte einer Zivilstreife den Störer fest. Er leistete keinen Widerstand, sagte Polizeisprecher Lothar Neumann. Er konnte von seiner Predigt abgebracht und aus dem Dom geschafft werden. Bei einem Alkoholtest stellten die Beamten einen Wert von 2,3 Promille fest. Der 34-jährige Mann ist für die Polizei kein Unbekannter. Nach Neumanns Worten hatte der Mann vor knapp 2 Wochen erst eine Filiale der Mainzer Volksbank überfallen. Bei dem Überfall habe er ebenfalls erheblich unter Alkoholeinfluss gestanden. Seinerzeit sei es dem Kassierer gelungen, den Mann mit Bonbons abzulenken und ihn dann zu überwältigen.
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0: Die Stones mit einem aktuellen Album sind sie sogar unterwegs, wie wir ja wissen. Und Touren tun sie aber noch, ne? Ja, ja, ja. Da läuft der Motor noch, obwohl sie alle um die 80 sind, ne? Nicht schlecht, Herr Specht. The Rolling Stones und Miss You um 8 Uhr und 26 Minuten, 4 Minuten vor 8:30. Ein schnuckligen Song haben wir noch und dann gibt's das Wetter. Bernd Klüver singt die deutsche Covervariante vom legendären Smokey-Song Mexican Girl. Bitte.
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0: Bernd Klüver mit der deutschen Fassung des legendären Smokey Songs Mexican Girl. 8:30 Uhr haben wir es jetzt in der Zwischenzeit. 8:30. Ja, da habe ich noch eine halbe Stunde Sendezeit und dann ist Feierabend für mich. Aber bis dahin gibt es noch ein bisschen Programm hier. Jetzt mit dem Wetteraussichten und anschließend die Temptations mit My Girl. Ne? Die Nummer haben sie sogar in Deutsch eingesungen. Wir hören jetzt allerdings die englische Fassung. Denn die heißt ja My Girl und die deutsche Mein Girl. Ja, auf die Kleinigkeit muss man genau achten.
1: Mit KI-Support. Mit Sonne und Wolken geht's in den Morgen und in Sachsen sowie im Süden knallt's am Anfang noch mit Gewittern und Regen. Mittags lässt das erstmal nach, aber ab dem Nachmittag sind in der Südhälfte wieder einzelne kräftige Gewitter mit Starkregen und Hagel drin, sonst bleibt's trocken. Dazu wird's heiß mit 27 bis 32 Grad. Morgen erst meist sonnig, später mehr Wolken und vereinzelt einen Schauer oder Gewitter, maximal bis 33 Grad.

0: The Temptations und My Girl hier in der Sendung der Morgen mit Gernot. 8 Uhr und 34 Minuten haben wir es. 4 Minuten nach 9. Jetzt gibt es eine deutsche Cover-Variante. Im Englischen ist das Ding von New World. Tom Tom Turn Around. Und wir hören mit Peter Orloff einer seiner größten Erfolge. Cora, komm nach Haus.
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0: New World im Englischen, Original und hier in der deutschen Fassung mit durchaus einem seiner meisten Erfolge, also seiner größten, seiner nicht meisten, seiner größten Erfolge. Cora, komm nach Hause mit Peter Orloff. 8 Uhr und 38 Minuten haben wir es, 8 Minuten nach 8:30. Einen Titel spielen wir noch und dann gucken wir mal, wer heute Geburtstag hat. Die Supremes singen einen Titel, den kennen wir durchaus mehr von Kim Wilde. Ja? Aber hier ist das Original, ne? You keep me hanging on. Na bitte.
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Genau, feierliche Geburtstagsgrüße gibt's jetzt hier zum 15. Juli. Alle, die heute Geburtstag haben, herzlichen Glückwunsch. Feiert schön und wie gesagt, ihr wisst ja, ne? So eine Scheibe Fleisch für mich, so wäre nicht schlecht, könnt ihr mit auf den Grill legen. Ne? Ich komme dann vorbei. Brigitte Nielsen wird heute 63 Jahre alt. Herzlichen Glückwunsch. Forrest Whitaker, ebenfalls 65 Jahre, wird er heute alt. Jörg Kachelmann, der Schweizer Moderator und Meteorologe, wird heute 68 Jahre alt. Guck an, siehste. Linda Ronstadt, die US-amerikanische Sängerin, wird heute 80 Jahre alt. Guck. Und, na klar, nicht vergessen, unseren DDR-Vorzeigekomödiant, hätte ich beinahe gesagt. Ja, Komiker und lustiger Bursche, tatsächlich war er es sein ganzes Leben lang. Ja. Und böse Zungen schreiben ja üble Sachen. Aber ich nicht. Nein, das lassen wir mal. Außerdem über Tote muss man ja nicht schlecht reden. Aber er hätte heute Geburtstag gehabt. Die Rede ist von Achim Menzel, 1946 geboren. Singt tut er jetzt auch. Und zwar ein Titel aus dem Jahr 1979, der da nennt: Gott sei Dank ist sie schlank.

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Achim Menzel, heute hätte er Geburtstag gehabt. Gott sei Dank ist sie schlank, sang er das Geburtstagsständchen. 8 Uhr und 47 Minuten in der Zwischenzeit, 2 Minuten nach 8:45. Ihr Lieben, die Rhythmics, ne? Andy Lennox und Dave Stewart, kennen wir, ne? Und Sweet Dreams, den Titel kennen wir auch. Den hören wir uns jetzt aber mal in Französisch an, ne? Zusammen mit Sylvie Vartan, ne? Die Andy Lennox und Sylvie Vartan haben das Ding mal in Französisch aufgenommen. Kleiner Hinweis, ja, gleich werde ich abgelöst vom Markus, ja? Mit seiner Sendung von 9 bis 12 geleitet er uns durch den Vormittag. Ja, da freue ich mich schon drauf. Er steht schon in den Startlöchern, hat aber noch zu wenig Kaffee intus, ne? Hat er mir gesagt, ich muss also aufpassen, dass er nicht an meine Kanne raniert, ne? Da sind noch 2 Tassen drin. Nein, nein, alleine saufen macht fett. Kriegt er nicht von mir. Nein, nein, Gernot, du Egoist, du könntest doch dem Markus mal eine geben, weil er doch so eine nette Sendung macht. Nein, der gibt mir ja auch keine ab. Und der ist noch nie früh um 6 Uhr aufgestanden und hat mir Kaffee gekocht. Ihr dürft nichts. Liebe Sternchen, Hörer, Sternchen, Innen. Nein, nein, nein, nein. So ein Blödsinn gibt es hier nicht. Der Morgen mit Gernot bleibt genderfrei. Auf die Werbeeinspielung der Laut AG hat der Morgen mit Gernot keinen Einfluss. Liebe Radiohörer, danke fürs Einschalten hier in der genderfreien Sendung Der Morgen mit Gernot.

0: Die Rhythmics mit Sylvie Vartan zusammen in Französisch, die Variante vom Titel Sweet Dreams. Ah, habt ihr eben gehört? Ja, ja, Melodie ist dasselbe, ne? Aber mal völlig andere Sprache. Und warum auch nicht, ne? Französisch hört auch ganz gut an, denke ich mal. Ne? Wir haben es 8 Uhr und 52 Minuten, 8 Minuten vor 9. Ihr Lieben, jetzt geht langsam die Verabschiedung los, aber warte mal, ich will ja noch ein paar was loswerden. Ne? Wenn ihr Kritiken habt, die könnt ihr gerne bei mir loswerden. Oder auch gerne die Sendung der Morgen mit Gernot buchen. Ja? Auch die Nachtsendung ist buchbar hier bei mir direkt am Studio-Handy möglich. 0170 18 16 616. 0170 18 16 616. Das ist der heiße Draht hier im Studio. Und wenn ihr anrufen möchtet, könnt ihr es tun, aber bitte immer nach 9 Uhr, logischerweise. Ne? Übrigens ist das heute meine letzte Sendung. Tja, ob ihr es glaubt oder nicht, das ist wirklich heute meine letzte Sendung. Mit DSL-Anschluss. Ja, jetzt gleich kommt der Fachmann. Ja. Und der will tatsächlich jetzt umschalten. Ich bin gespannt. Die Odyssee meines Umschaltens von DSL auf Glasfaser dauert genau 2 Jahre. Ich habe mich nicht versprochen. 2 Jahre, 2 Monate und 27 Tage. Vom Antrag bis zum heutigen Tag. Ja, das gibt es auch. Ich bin gespannt, ob das alles funktioniert. Wenn ich morgen nicht zu hören bin, dann wisst ihr Bescheid. Dann sitze ich hier und habe Schaum vor dem Mund. Ne? Also heute die letzte Sendung tatsächlich gewesen mit DSL. Und ich denke, bei der nächsten halben, dreiviertel Stunde wird dann umgeschaltet. Auch die Hörer von meinem Radiosender bitte ich um Entschuldigung. Es kann zu Aussetzern kommen, logischerweise. Nee, kann ja gar nicht. Der Markus sendet jetzt. Gut, da habe ich 3 Stunden Zeit zum Umschalten, ne? Auf Glasfaser. Prima. Also merkt ihr gar nichts. Prima. Sehr schön. Markus, hau rein in die Tasten. Ich freue mich auf dich, ja, und deine Sendung. Ich werde das verfolgen, auch wenn ich dich eine Weile nicht hören kann, weil er gerade umgeschaltet wird von DSL auf Glasfaser. Ich bin gespannt und werde euch morgen darüber berichten. Bis jetzt haben wir noch ein bisschen einen Medley, ne? Die Hits der 70er Jahre Medley. Komm, gib mir deine Hand, heißt die Folge 2, die hören wir uns noch an. Ich mach den Fisch, schwimm davon und wie immer die zünftige Verabschiedung. Diener nach links, Diener nach rechts. Tschüss, tschüss ihr Lieben, macht's Schmugge, euer Gernot aus dem wunderschönen, sonnendurchfluteten Märkisch-Oderland. Letzte Sendung mit DSL. Ich bin ein bisschen traurig, ja? Diese schöne 250.000er Leitung. Weg ist sie. Tschüss.
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0: Hälfte herrschte aber eher noch Chancenflaute, dafür gab es aber reichlich Fouls. Beide Teams beackerten sich förmlich gegenseitig. Kurz nach der Pause dann der Treffer für England, dann drehte Argentinien aber Minute für Minute den Druck rauf, bis in der 85. der Ausgleich und in der Nachspielzeit der Siegtreffer fiel. Beide vorbereitet von Lionel Messi. Der trifft mit seiner Mannschaft also im Gran Final am Sonntag auf Spanien.
1: Jürgen Klopp wird wohl schon kommende Woche offiziell als neuer Fußball-Bundestrainer vorgestellt. Laut Kicker laufen die Verhandlungen zwischen DFB und Klopps jetzigem Arbeitgeber Red Bull nach Plan. Klopp soll als Nagelsmann-Nachfolger einen 4-Jahres-Vertrag bis zur WM 2030 bekommen. Hitzewellen in Deutschland werden immer häufiger und wer da auf der Suche nach Abkühlung ist, sollte aufpassen. Im Internet gibt es unzählige Angebote für Klimaanlagen, die nicht das halten, was sie versprechen. Das Problem ist zuletzt größer geworden, sagte uns Ingo Wagner von der Verbraucherzentrale.
2: Wir stellen da in den letzten Jahren schon eine Steigerung fest. Also in der Beratung gab es vor wenigen Jahren eigentlich überhaupt keine Anfragen dazu. Also wenn Hitzewellen kommen, dann sehen wir online auf allen möglichen Websites und bei Social Media einfach unglaublich viel Werbung für Geräte, deren Nutzen, na sagen wir mal, mindestens zweifelhaft ist.
1: Fluch und Segen gleichzeitig, das sind wohl TikTok, Instagram und Co. für Jugendliche. In einer neuen Studie sagen gut 80% der 14- bis 17-Jährigen, dass sie viel auf Social Media lernen. Mehr als 70% sagen aber auch, dass sie so von wichtigen Dingen abgelenkt werden.
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4: Mit KI-Support. Wolkig geht's in den Morgen. Erstmal bleibt's meist trocken. Später kommen mehr Wolken dazu. Und vereinzelt kann's auch mal krachen mit Gewittern. Zum Abend hin im Südwesten dann deutlich öfter und teils kräftig. Dazu wird's warm bis heiß. Die Höchstwerte liegen bei 26 bis 33 Grad. Morgen Sonne und Wolken. Ab Mittag viele Schauer und Gewitter. Maximal 29 Grad.

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0: Manuela singt das Ding in Deutsch, ja? Monsieur Dupont, es war der schönste Eisenbahnwaggon der Welt, genau. Hier das englische Original von Sandy Shaw, Monsieur Dupont, als Opener meiner Sendung.
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0: Und das geht. Guten Tag, ihr Lieben. Schönen guten Morgen. Ja, hier ist die Sendung Der Morgen mit Gernot. Heute völlig neu. Aber ihr merkt's nicht. Ja, heute mit Glasfaser. Ja, nicht mehr der alte 250.000er DSL-Anschluss, sondern jetzt hat der Onkel Gernot 600.000er Glasfaser. Ja, damals waren 250 runter, ne, technisch mal so kurz geschwatzt, und ungefähr 40.000 hoch. Und jetzt habe ich 600.000 runter und 300.000 hoch. Ja, ich könnte also durchaus so um die 350 Stationen circa bestreamen. Ja, von mir direkt zu Hause. Ne? Da auch zeitgleich der Aufruf, wenn ihr dann möchtet meine Sendung buchen, könnt ihr es tun. Ich kann ab sofort alle direkt bestreamen. Ja, große Klappe, ich brauche eigentlich keine Plattformverbündeten mehr. Trotzdem lassen wir es so, wie es ist. Ihr könnt weiterhin bei meinen Mitfreunden, Mitverteilern der Sendung buchen. Aber generell bräuchte ich sie jetzt nicht mehr. Das war damals nur nötig, weil einfach die Internetleitung zu klein war. Jetzt ist sie fett genug, könnte ich alles alleine machen. Aber ich bedanke mich trotzdem bei meinen Helfershelfern. Ne? Die Sendung Der Morgen mit Gernot gibt es montags bis freitags von 6 bis 9 live. Und unlive von 3 Uhr in der Nacht bis 6 Uhr ran. Die Wiederholung vom Vortag. Zur vollen Stunde wird er informiert mit Nachrichten, Sport und Wetterbericht, wie sich's gehört. In der Radiosendung in der 20. Sendeminute haben wir einen kleinen Beitrag um halb das Wetter. Und 10 nach halb gucken wir, wer heute Geburtstag hat. Musikalischerseits wie immer bei mir in der Sendung der stete Wechsel von deutsch und nicht deutsch gesungenem Liedgut. Dazwischen die aktuelle Uhrzeit und zack ist der Drops so gut wie lutscht. 6 Uhr und 9 Minuten haben wir es. 9 Minuten nach 6. Und nach Sandy Shaw hören wir natürlich jetzt was Deutsches. Genau, Gabi wird besungen. Gabi mit I, nichts mit Y, also spricht die Deutsche. Ronny und die heißen Kartoffeln singen. Ronny and the Hot Potatoes. Schön, dass ihr da seid. Moin, moin. Und ihr merkt, Glasfaser funktioniert auch und sogar deutlich besser. Ich bin richtig zufrieden, absolut begeistert. Es ist ein Unterschied wie Tag und Nacht zwischen DSL und Glasfaser. Ich kann es nur jedem empfehlen.

0: Ronnie and the Hot Potatoes und Gabi. Alle Gabis können sich angesprochen fühlen und so ein bisschen auf die Schulter geklopft, ja? Vielleicht auch mal in den Arm genommen werden und oder so ähnlich, ne? Jetzt hören wir Oliver, ja, nur Oliver, mehr nicht. Und Good Morning Starshine um 6 Uhr und 12 Minuten, 3 Minuten vor Viertel 7.
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0: Oliver, Good Morning Starshine hier in meiner Sendung, der Morgen mit Gernot. 6:16, eine Minute nach 6:45 machen wir es in der Zwischenzeit schon. Es kommt ein bisschen was fürs Herz, ja. Den habe ich die ganze Woche schon drin, fällt mir gerade ein. Habe ich eigentlich gesagt, dass heute Donnerstag ist? Donnerstag, der 16.7.? Nee, hatte ich vorhin vergessen. Naja, ja, ich wäre auch älter halt, ne? Howard Carpendale singt Lisa ist da.
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0: Immer wieder schön zu hören. Ich weiß, es gibt viele Fans von Howard Carpendale. Deswegen ist es auch so oft hier zu hören. Naja, nicht nur, auch wegen mir, weil ich auch Fan bin. Und warum auch nicht, ne? Hat er tolle, einprägsame Stimme, weich, angenehm. Und die Melodien, die sind einfach schön. Lisa ist da. 6 Uhr und 21 Minuten, 9 Minuten vor 6:30 haben wir es in der Zwischenzeit. Jetzt gibt's den versprochenen Beitrag und dann Jason Donovan. Und der singt einen Titel, das Ding ist doch von den Turtles eigentlich, ne? Genau, die Turtles, die Schildkröten, haben das Ding im Original gesungen. Graham Bonnie haben wir auch gehört gestern. War das gestern? Ich glaube schon. Und heute hören wir die Nummer von Jason Donovan. Happy Together. Aber erst der Beitrag.
1: Papagei als Temposünder in 30er-Zone unterwegs. Der Halsbandsittich ist mit 30 Stundenkilometern in der Tempo-30-Zone eindeutig zu schnell unterwegs. In der Regel ist die Polizei kaum kompromissbereit, wenn sie Raser bei Geschwindigkeitskontrollen erwischt. Bei einem gefiederten Missetäter sahen die Beamten jedoch von einer weiteren Verfolgung ab. Recht schnell meldete die Messanlage einen Raser. Mit 53 km/h bretterte da jemand durch die Zone, doch die beiden Beamten an der Kontrollstelle waren sichtlich irritiert. Weit und breit konnten sie auf der Straße kein fahrendes Auto entdecken. Beim Blick auf das Blitzerfoto staunten die Polizisten nicht schlecht. Ein wildlebender Halsbandsittich flog mit mehr als 40 km/h durch die Radarkontrolle der Polizei. Die Polizeidienststelle nahm den Vorfall mit einer Prise Humor. Von wem das fällige Verwarngeld in Höhe von 15 Euro entrichtet wird, steht derzeit noch nicht fest, hieß es im Bericht. Und ein Sprecher scherzte, die Verfolgung musste eingestellt werden.

0: Jason Donovan, gar nicht mal schlecht, war die Variante. Mit dem Titel von den Turtles, Happy Together, um 6 Uhr und gleich 26 Minuten. Ein paar Sekündchen fehlen noch, dann haben wir es 4 Minuten vor 6:30 in der Zwischenzeit. Der Roland Kaiser ist durchaus berühmt mit seinem Titel Santa Maria geworden. Ne? Im Original ist die Nummer von Oliver Onions, ne? Santa Maria in Italienisch. Ne? Da gibt es noch so eine Urfassung auch noch mit einem völlig anderen Text, also eigentlich der erste Text. Ne? Aber die Plattenfirma damals hat gesagt zu Roland, nee, das bringen wir nicht raus, du musst einen anderen Text noch machen, der muss eher für ein Mädel zugeschrieben sein. Und die Variante, die hören wir uns jetzt an. Nicht die Urvariante, sondern praktisch die erste, die sie dann offiziell rausgegeben haben. Santa Maria.
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0: Die originale zweite Variante, ja, die erste ist ja nicht, ich habe die auch schon ein paar Mal gespielt, wisst ihr ja, ne? Aber hier ist die originale zweite, die dann am meisten gespielt wurde in den Rundfunk. Station Roland Kaiser mit seiner Santa Maria. 6 Uhr und na gleich 31 Minuten, eine Minute nach 6:30. Wir gucken uns jetzt die Wetteraussichten an, ein paar Verbrauchertipps folgen wie immer und dann gibt's die fünfte Dimension, Aquarius, Let It The Sunshine In. Hören wir uns an. Aber erst das Wetter.
1: Mit KI-Support. Wolkig geht's in den Morgen. Erstmal bleibt's meist trocken. Später kommen mehr Wolken dazu. Und vereinzelt kann's auch mal krachen mit Gewittern. Zum Abend hin im Südwesten dann deutlich öfter und teils kräftig. Dazu wird's warm bis heiß. Die Höchstwerte liegen bei 26 bis 33 Grad. Morgen Sonne und Wolken. Ab Mittag viele Schauer und Gewitter. Maximal 29 Grad.

0: Die fünfte Dimension. Aquarius, Lattes, und dann Sunshine in. Okay, 6 Uhr und 36 Minuten, 6 Minuten nach 6:30. Nicole ist mal wieder dran und die singt mit dir vielleicht. Ist da ein Fragezeichen hinter? Ja, kann schon sein.
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Na, gucken wir mal, wer heute Geburtstag hat. Heute ist der 16. Juli. Und da gucken wir mal auf die Geburtstagskinder des Tages. Ach, guck mal eine an. Hier, guck mal. Die Dame, die kennen wir alle. Sarah Wagenknecht. Ja, die wird heute 57 Jahre alt. Guck einer an. Herzlichen Glückwunsch. Ne? Hier steht natürlich wieder Müll drin. Was muss ich hier lesen? Steht da, deutsche Politikerin, die Linke und Publizistin. Toll. Sehr, sehr interessant. Die ist beim BSW. Ne? Vielleicht sollte die Geburtstagsseite das mal ein bisschen besser recherchieren. Ne? Will Ferrell, der US-amerikanische Filmschauspieler, wird heute 59 Jahre alt. Des Weiteren Michael Flatley, ja? Der US-amerikanische Tänzer, kennt ihr vielleicht doch, ne? Oder nicht? Lord of the Dance wird heute 68 Jahre alt. Des Weiteren Desmond Dacre, der jamaikanische Sänger, ja, hätte heute auch Geburtstag gehabt. 1941 geboren. Wen geben wir noch? Ginger Rogers. Ah ja, die hätte heute auch Geburtstag gehabt. 1911 geboren gewesen. Und gucken wir noch. Ach hier, der norwegische Polarforscher Roald Amundsen. Ah, der 1872 geborene, der Polarforscher, ne? Hätte ich beinahe gesagt. Wirklich Polarforscher, ja, tatsächlich, ne? Hätte heute auch Geburtstag gehabt. Singen lassen wir jetzt Desmond Dacre. Na klar, warum auch nicht? Was singt er? You can get it if you really want. Bitteschön.

0: Desmond Dekker, Geburtstagskind des Tages. You can get it if you really want. Hier in meiner Sendung, der Morgen mit Gernot. Wir haben 6:45, 6:47. Heute vergesse ich es mal nicht, pünktlich zu sagen. Alle, die los müssen auf Malore, wünsche ich einen tollen Donnerstag. Wir hören uns dann morgen am Freitag wieder, denn ich weiß, dass kurz vor 7 viele immer abschalten und wundern mich immer, hauen die alle ab, weil ich so schlechte Musik spiele oder weil ich der blödeste Moderator hier im Netzwerk bin. Nee, es ist nicht ganz so. Könnte sein, man könnte es vermuten, aber es ist nicht so. Sie müssen los auf die Malore und können nicht weiter zuhören. Schade eigentlich. Dabei gibt es technische Möglichkeiten, auch im Auto, beziehungsweise mit Kopfhörern, dann in der Bahn, mir weiter zuzuhören. Nein. Na, man könnte. Wie auch immer. Was gibt's jetzt? Schnuckli im Mucke, ne? Genau. Wenke Mühre singt Keiner lügt so wie du. Oh, haben die mich schon wieder erwischt. Also es ist jedes Mal das Gleiche, ne? Warte mal, irgendwas wollte ich noch dazu sagen. Ach ja, siehst du? Die Nummer gibt's natürlich auch in Englisch, ne? Games People Play heißt sie, ne? Zum Beispiel von Inner Circle oder Joe South. Die beiden haben das Ding auch geschmettert, ne? Wir hören eine deutsche Cover-Variante. In wenigen Sekunden geht's los.
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0: Die Wenke Mürre, die ist wirklich eine tolle, tolle Sängerin, muss ich mal sagen. Und sie macht auch immer wieder den ein oder anderen Ausflug raus aus dem deutschen Schlager. Sie ist in verschiedenen anderen Genres tatsächlich auch gerne zu hören. Hier zum Beispiel so mit ein bisschen Country Music. Ne? Keiner lügt so wie du. 6:50, gerade noch so 7:10. Der Peter Illmann mit seiner Formel 1 Show, der hat das Ding eine Zeit lang als Titelmelodie genommen, ne, als Opener-Mucke. Die Rede ist vom The Race Song und die Formation Yellow. Ziehen wir uns jetzt mal rein. Aber die kurze Fassung, die Radiofassung. Da gibt es noch eine riesen Marathon-Fassung und eine Maxi und was alles. Hier die Radiofassung. Ja, reicht dann.
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1: Er hat da aber drauf gequatscht, auf alles. Ne? Der hat ja nie ausgespielt, den Titel. Ne? Warum auch? Es sollte ja auch so eine Art Untermalungsmusik sein. Und dann hat er die Charts rauf und runter gezählt und gespielt. Yellow, The Race, bekannt geworden in der ja Videosendung, könnte man sagen. Chartsendung, Video-Chartsendung, so könnte man es eher ausdrücken. Ja, Formel 1, ich kann mich entsinnen. Jetzt, ihr Lieben, haben wir noch einen Titel, bis ran an die Nachrichten, Sport- und Wetterbericht, denn es ist 6 Uhr und 55 Minuten, 5 Minuten vor 7. Was ist denn heute bei Finnis los? Nee, das war vor 40 Jahren, das ist jetzt nicht mehr. Schade eigentlich, ne? Ich fand das eigentlich immer ganz nett da mit der Familie Finnis, die da morgens immer ein Riesenchaos veranstaltet hatten. Ja, man hat mit dem Kopf geschüttelt, das ist, aber in Stellenweise hat man bei sich gesehen, hey, geht ja bei uns genauso los wie da. Ja, war sehr, sehr realitätsnah, muss man mal schon mal sagen. Ne? Was ist denn heute bei Finnis los? Ich kann mich entsinnen, im damaligen DDR-Berliner Rundfunk kam das immer als kleines Kurzhörspiel, kurz vor 7, ne? Kurz vor den Nachrichten in der Morgensendung. Nee, aber da wollte ich gar nicht hin, sondern ich wollte dahin. Wir hören jetzt einen Titel, den gibt es in x verschiedenen Sprachen. In Griechisch, in Italienisch, in Englisch, in Französisch und auch in Deutsch. Und in Deutsch hören wir uns das an. Die Rede ist von Daniel Gerard und Butterfly. Und danach Nachrichten, Sportwetterbericht und hören wir uns wieder zur zweiten Stunde. Ich würde mich freuen, wenn ihr dranbleibt. Bis gleich!
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2: Im Studio Holger Dilk. Spanien gegen Argentinien, das ist das WM-Finale 2026. Die Südamerikaner haben England im Halbfinale mit 2:1 geschlagen. Den Unterschied machte mal wieder Lionel Messi in nur 7 Minuten. Silas Quiring.

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1: Jürgen Klopp wird wohl schon kommende Woche offiziell als neuer Fußball-Bundestrainer vorgestellt. Laut Kicker laufen die Verhandlungen zwischen DFB und Klopps jetzigem Arbeitgeber Red Bull nach Plan. Klopp soll als Nagelsmann-Nachfolger einen 4-Jahres-Vertrag bis zur WM 2030 bekommen. Immer wieder Hitzewellen in Deutschland und das Interesse an mobilen Klimaanlagen für zu Hause wächst. Laut einer Verivox-Umfrage plant inzwischen ein Viertel aller Haushalte, so ein Gerät zu kaufen. Gerade Online-Angebote sollte man aber genau prüfen, rät Ingo Wagner von der Verbraucherzentrale.
2: Wenn dann so ein kleiner Würfel, der so groß wie ein Handball oder Fußball ist, den ganzen Raum in ein paar Minuten runterkühlen soll, dann ist das definitiv kein Gerät, was das Versprechen erfüllen kann. Und auch bei der Leistung gilt mindestens 60 Watt Kühlleistung pro Quadratmeter, wenn ich den ganzen Raum kühlen will. Ansonsten habe ich halt am Ende einen teuren Ventilator gekauft.
1: Die Katastrophe hatte die ganze Welt schockiert. 8 Jahre nach dem tödlichen Einsturz einer Autobahnbrücke im norditalienischen Genua werden heute die Urteile erwartet. Viele Fahrzeuge stürzten damals im Sommer 2018 in die Tiefe. 43 Menschen starben. Offenbar wurde die Instandhaltung vernachlässigt.
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4: Mit KI-Support. Sonnig ist es heute Morgen erstmal bei uns. Später ziehen von Westen her mehr Wolken auf. Bis zum Abend bleibt es erst trocken. Dann kann es vereinzelt krachen. Und im Südwesten werden die Gewitter teils richtig kräftig. Dazu wird es heiß. Die Höchstwerte liegen zwischen 26 und 33 Grad. Morgen dann mehr Wolken und ab Mittag öfter Schauer und Gewitter, maximal bis 29 Grad.

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0: echte gute Laune Musik mit den Archies und Sugar Sugar als Opener der zweiten Stunde meiner Sendung.
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0: Donnerstag ist heute. Donnerstag, der 16. Juli 2026. Ihr hört die Sendung Der Morgen mit Gernot. Das ist meine Wenigkeit, der hier an den beiden Mikrofonen sitzt und sich amüsiert wie Bolle auf dem Milchwagen, für euch Duftmucke zu spielen. Und das montags bis freitags live von 6 bis 9 und unlive von 3 Uhr in der Nacht bis 6 Uhr ran. Immer die Wiederholung vom Vortag. Zur vollen Stunde wird informiert mit Nachrichten, Sport und Wetterbericht. In der 20. Sendeminute hört einen kleinen Beitrag bei mir. Um halb dann die Wetteraussichten und 10 nach halb gucken wir, wer heute Geburtstag hat. Gleich zum Anfang zwei tolle Meldungen. Ja, die erste Meldung in eigener Sache. Ich als erstes. Ja. Seit heute hört ihr mein Programm mit Glasfaseranschluss. Mein ganzer Stolz. Habe ich auch sehr lange gewartet für. Ne? Der ist sogar 5 Euro billiger wie der damalige DSL-Anschluss. Ja, ja, ich hatte damals eine 250.000er Leitung. Ganz gut, ja, richtig. Habt ihr ja gemerkt, war sehr zuverlässig, alles gut. Aber nun bin ich mehr wie doppelt so schnell. Mehr. Ach, das Kabel. Im Hochladen, also im Wegschicken, was ja hier wichtig ist im Radio, ich sende ja weg, ne? Da bin ich jetzt ausgerechnet 8-mal schneller. 9-mal sogar. Ne? Na klar. Und die Kapazitäten sind größer. Sehr schön. Und die andere Meldung, die wird euch mehr und mehr interessieren. Die Sommer-Winter-Umschaltzeit wird jetzt endlich abgeschafft. Das wurde aber auch Zeit. Tolle Meldung, habe ich gerade gelesen, ganz, ganz frisch, wird abgeschaltet. Die hatten doch damals immer gemanscht und gepanscht und na, und welche denn nun, welche nehmen wir denn nun, die Sommer- oder die Winterzeit? Eigentlich steckt eine volle Logik dahinter. Die Natur bestimmt die Uhrzeit. Selbstverständlich ist es die Winterzeit die richtige Zeit. Da, wenn du einen Stock in den Sand steckst, um 12 Uhr der Zenit am höchsten ist, das ist die richtige Uhrzeit, wo du bist auf dem Planeten, logischerweise. Und nicht irgendwelche künstlich von Menschen veränderte Uhrzeit. Das ist falsch. Ja? Die Natur ist die richtige Uhrzeit. Ich hoffe, dass auch die Winterzeit nehmen, ne? Die Entscheidung wird definitiv fallen und ein Umschalten von Sommer- auf Winterzeit wird 2027 nicht mehr stattfinden. Juhu! Wir hören jetzt die Flippers mit Sayonara nach den Archies mit Sugar Sugar, denn ihr wisst ja, ich spiele immer einen deutschsprachig gesungenen, gefolgt von einem nicht deutschsprachig gesungenen Titel. Moin, moin! Und das sind doch tolle Neuigkeiten, oder?

0: Bernd, Olaf und Manfred, die Flippers, Sayonara. Genau, da geht die Sonne übrigens auch auf. Passend zum Text, den ich eben genannt hatte, beziehungsweise die Informationen gegeben hat, dass die Sommer- und Winterzeit das Umschalten wegfällt. Ja, jetzt im Oktober werden wir das letzte Mal umschalten. Sehr schön, gefällt mir sehr gut. 7 Uhr und 13 Minuten, 2 Minuten vor Viertel 8. Roger Whittaker ist angesagt mit einem Titel, der nicht ganz so oft zu hören ist. In Englisch. Durham, warte mal, Downtown, ach so, ist richtig, Downtown, ich muss das glaube ich üben, ne? Durham Town, ich lasse ihn mal singen und dann quatsche ich das nach, ganz clever, ne?
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0: Durham Town. Habe ich doch vorhin schon gesagt. Da war doch schon ganz richtig gewesen, ne? Ja, ich sag nichts mehr dazu. Die Engländer und die Buchstaben hier, die lateinischen, das ist schon ein Ding für sich. Ihr Lieben, lächeln. Lächeln ist mein Credo in meiner Sendung und darüber gibt's einen schnuckligen Song sogar, ne? Schenk jedem Tag ein Lächeln. Das stimmt sogar, ne? Darf nur nicht ein falsches Lächeln sein, ne? Das richtige Lächeln muss auch erlernt sein. Uwe Busse, der weiß da ein Lied von zu singen. Das Ganze um 7 Uhr und 17 Minuten. 2 Minuten nach 7:45 haben wir's. Hören wir gleich in wenigen Sekunden geht's los.
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0: Der 1000-Sasser Uwe Busse schenkt jedem Tag ein Lächeln, wie recht er doch hat. 7 Uhr und 21 Minuten haben wir es, 9 Minuten vor 7:30. Jetzt gibt's den versprochenen Beitrag und dann eine Nummer, die wir vorher Stunde schon gehört hatten, nur in Deutsch. Jetzt hören wir sie in Englisch. Na? Es geht um den Titel Games People Play. Was hat die Wenke-Möhre gesungen? Darum, denn keiner lügt wie du, ne? Oder so. Ja, genau, keiner lügt wie du. Haben wir vorher Stunde gehört, jetzt hören wir das Ding mal von Inner Circle. Ne? Aber erst der Beitrag.
1: Weil sie einen Bekannten getötet, ihn anschließend zerstückelt und das Fleisch in eine Büchse zum Verkauf angeboten haben, sind 4 Russen zu langjährigen Haftstrafen verurteilt worden. Die Männer hätten ihr Opfer nach einem Trinkgelage in der Stadt Pskov umgebracht und dann eingekocht, berichtete die russische Nachrichtenagentur Interfax am Montag. Eine gemeinsame Freundin der Männer, die die Büchsen verkaufen sollte, wurde freigesprochen, weil sie nicht gewusst habe, was sich in den Dosen befinde. Für die Täter wurden Haftstrafen zwischen 5 und 18 Jahren ausgesprochen, wie Interfax berichtete.
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0: Inner Circle war das mit Games People Play. Im Original singt das Ding eigentlich dieser Joe South, ne? Den ich werde dem nächsten Mal vorstellen, den Originalsong. Der ist nicht ganz so rhythmisch betont, der ist etwas flacher im Rhythmus, ne? Aber deutlich zu erkennen, die Melodie. Wir haben es 7 Uhr und 26 Minuten, 4 Minuten vor 7:30. Ihr Lieben, wenn ihr zu eurer Dame des Herzens geht, ja, dann müsst ihr nicht immer Blumen mitbringen. Nein. Manchmal reicht es auch, wenn er selber erscheint, ne? Mit einem Lächeln zum Beispiel, wie vorhin gehört, vom Uwe Busse, ne? Oder eine andere Kleinigkeit, ne? Bringt keine Pralinen mit, ihr wisst. Die Damenwelt, die sagt dann, ja, erst Pralinen nehmen und dann hinterher sagen, Mann, bist du fett geworden. Also nicht die Nummer, ne? Aber selber mal erscheinen, ne? Des Öfteren pünktlich vor allen Dingen, das wäre angebracht, ne? Denn Katja Epstein weiß da ein Lied von zu singen. Es müssen keine Rosen sein, siehst du?
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0: Nur ist die Hälfte der Sendezeit schon wieder um. Ne? Wir haben sogar 7 Uhr und 31 Minuten in der Zwischenzeit. Eine Minute nach 7:30. Wir wenden uns jetzt den Wetterdaten zu. Ein paar Verbrauchertipps können sich anschließen und dann gibt es eine schöne Nummer von den Hollies. Ne? Nicht ganz so häufig gespielt, aber ich finde ihn gar nicht mal so unflott. Habe ich gestern erst frisch hier in die Rotation getan. Na, überzeugt euch selbst.
1: Mit KI-Support. Sonnig ist es heute Morgen erstmal bei uns. Später ziehen von Westen her mehr Wolken auf. Bis zum Abend bleibt es erst trocken. Dann kann es vereinzelt krachen. Und im Südwesten werden die Gewitter teils richtig kräftig. Dazu wird es heiß. Die Höchstwerte liegen zwischen 26 und 33 Grad. Morgen dann mehr Wolken und ab Mittag öfter Schauer und Gewitter, maximal bis 29 Grad.

0: 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Schöne Nummer, ne? Ist doch was Feines, ja? Ich sag euch, kaum spiele ich die Hollies, zack, steigen die Hörerzahlen. Ja, tatsächlich. Guck einer an, ne? Naja, die sind ja auch, die haben es auch echt drauf, wie wir ja wissen, ne? Apropos Hörerzahlen, ein Hinweis in eigener Sache. Die Leute, die ihren Radiosender bei Lauterfirm auf der Plattform haben, ja, auf der Serverplattform, ja, ihr müsst noch ein bisschen euch gedulden. Die Hörerzahlen, die Abfrage der Hörerzahlen ist immer noch nicht korrekt. Bei mir kommen laufend noch die Fehlermeldungen, ich sehe sie ja auch. Also etwas Geduld noch. Ich weiß, es sind schon 4 Wochen oder 5 Wochen inzwischen schon da was defekt. Aber einfach Geduld beweisen. Ich denke mal, Nico und seine Mann, die werden sich da definitiv drum kümmern, denn die sehen das ja auch und bombardieren den nicht ständig mit irgendwelchen E-Mails. Manche denken, wir müssen das Fahrrad neu erfinden. Denn die Leute, die da arbeiten, die sind nicht mit dem Daumen gemacht. Also einfach entspannen. Es wird schon. Ne? Das ist alles nicht so einfach. Ne? Okay, ihr Lieben, wir haben es jetzt 7 Uhr und 37 Minuten. 7 Minuten nach 7:30. Gigi Anderson singt Ich bin so treu wie Gold. Und dann gucken wir mal, wer heute Geburtstag hat.
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ich weiß, dass viele auch gucken so, was ich hier so vorlese und kontrollieren selber. Und warum liest er denn den Geburtstag nicht vor und den nicht? Ich sag's euch ganz einfach. Bei Politikern mache ich das Gleiche, was sie so veranstalten, ne? Da lasse ich die Brandmauer gelten. Sie haben sie selber eingerichtet, dann sollen sie sie auch bekommen. Wie bestellt? So definitiv geliefert. Ja, also gewisse Politiker, die heute Geburtstag haben oder die anderen Tage, die Geburtstag hatten, die lese ich einfach nicht vor. Sie wollten die Brandmauer, Pech gehabt. Somit werden sie nicht erwähnt. So einfach ist es. Heute ist da wieder eine, ne? Egal, sage ich nicht. Sie will die Brandmauer. Eine Politikerin will die Brandmauer nicht und die hat heute Geburtstag und die erwähne ich dann auch. Sarah Wagenknecht, ne? Ihr wisst, vom BSW wird heute 57 Jahre alt. Sie hat was gegen die Brandmauer. Siste und schon wird sie erwähnt. So einfach ist es. Die andere, die da noch ist, da sind noch ein paar, zwei noch, ne? Brandmauer, Pech gehabt, euer Problem. Michael Flatley, US-amerikanischer Tänzer, zum Beispiel von Lord of the Dance, wird heute 68 Jahre alt. Hören wir, beziehungsweise wir hören ihn gleich tanzen, singen ja eher weniger, wie wir ja wissen. Na? Des Weiteren Desmond Dacre, jamaikanischer Sänger, haben wir vorher Stunde gehört, ja, hab ich gespielt. Der wäre heute auch mit Geburtstag dran, am 16. Juli 1941 geboren. Wen haben wir noch? Na hier, Ginger Rogers, ja, 1911 geboren, hätte heute auch Geburtstag gehabt. Und Roald, ja nicht Ronald, da fehlt das N, ne? Das ist aber richtig so. Roald Amundsen, ne? Der norwegische Polarforscher, hätte heute auch Geburtstag gehabt, aber 1872 geboren. Ne? So, und nu, was machen wir? Wie versprochen, na klar, Michael Flatley, die Freunde des Tanzens oder des Zusehens beim Tanzen kommen jetzt voll auf ihre Kosten. The Lord of a Dance, Michael Flatley, na bitteschön.

0: Man kann das hier im Radio gar nicht darstellen. Ja, sowas muss man gesehen haben, live, wenn die da auf der Bühne ja ihre Tänzchen wagen. Das hat was, wenn man das sieht, ist fantastisch. Okay, man könnte es gegebenenfalls bei der großen Videoplattform mit dem Y sich angucken. Ja, Michael Flatley, heute Geburtstagskind des Tages, The Lord of Dance. Also ich finde das richtig gut. In der Zwischenzeit macht er es ja nicht mehr, hat aber tolle Nachfolger bekommen und die eingewiesen im wahrsten Sinne des Wortes und die sein Werk weiterführen. Ne? Also das ist schon eine echte schöne Sache, wenn man also auf tänzerische Qualitäten setzt und sowas gerne sieht, ist man genau richtig hier bei Michael Flatley und Co. Ihr Lieben, wir haben es 7 Uhr und 49 Minuten, ja, 4 Minuten nach 7:45. Jetzt gibt's eine schöne Nummer, die kennen wir im Original von CC Catch, Jump in My Car, ja. Das richtige Original ist eigentlich von Secret Star, nicht von CC Catch. Halbes Jahr vorher hat es nämlich Secret Star schon von sich gegeben. Trotzdem, wir hören jetzt die deutsche Variante mit Mary Rose. Bleib, wie du bist. Na, bitteschön.
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tanzbare Rhythmen mit Mary Rose. Bleib, wie du bist, hier in meiner Sendung Der Morgen mit Gernot. Ja, ihr könnt euch drauf verlassen. Ich bleib, wie ich bin. Ich lasse mich nicht verbiegen, auf keinen Fall. Mundtot auch nicht, erst wenn der liebe Gott mich holt. Ne? Und dann glaube ich, was hat meine Mutter gesagt mal? Wenn du eines Tages mal tot bist, müssen sie die Gusche noch extra totschlagen. Ja, ja, ja, das kann durchaus sein. Vielleicht ist es doch ganz gut so, ne? Ja, ja. Außerdem will ich ja immer das letzte Wort haben. Auch beim Tod. Ihr Lieben, wir haben 7 Uhr und 54 Minuten, 6 Minuten vor 8. Lou Christie hören wir jetzt mal. Der ist ganz neu bei mir in der Rotation. Habe ich gestern erst reingetan, den Titel. Ich fand den recht melodisch, ja. Das ist wieder so ein Ding, den man das erste Mal hört, aber trotzdem irgendwie sagt, gar nicht mal schlecht. Habe ich noch nie gehört, aber kann man gelten lassen. Der kommt hier aus dieser Rubrik. I'm gonna make you mine. Ja? Bisschen älter, aber dennoch nicht unflott. Wer sagt eigentlich, dass alte Musik blöd ist? Nee, nee, nee, nee.

Der war mir irgendwie im Ohr, aber irgendwie sagt mir der Interpret nichts. Ne? Aber ich fand den gar nicht mal so unflott. Zack, läuft ab sofort bei mir in der Rotation. Da habe ich gestern Nachmittag hier reingetan. Und mein Musikprogramm macht immer eins, wenn ich frische Titel oder neue Titel hinzufüge, zack, dann spielt er die auch als erstes. Ja, naja, ja. Wer ist schon unfehlbar? Der Moderator, der hier sitzt, Montag bis Freitag von 6 bis 9. Nein. Wir haben 7 Uhr und 58 Minuten. 2 Minuten vor Nachrichten, Sport und Wetterbericht vor der 8 Uhr Marke. Bis ran an die solchen hören wir noch die Honey Twins und Benjo Boy. Und dann hören wir uns zur dritten und letzten Stunde wieder. Ich würde mich freuen, wenn ihr alle schön gerade sitzt, artig seid, nicht dazwischen quatscht und schön zuhört. Bis gleich, ne? Dranbleiben heißt die Devise.

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2: Im Studio Holger Dilk. Das WM-Finale ist komplett. Spanien trifft am Sonntag auf Argentinien. Die Südamerikaner setzten sich im zweiten Halbfinale mit 2:1 gegen England durch und drehten einen Rückstand in den Schlussminuten. Englands Nationaltrainer Thomas Tuchel sagte in der ARD:
3: So ist halt immer mit solchen Niederlagen, muss erstmal verdauen. Das Wichtigste ist erstmal, dass du alles gegeben hast, haben wir getan. Deshalb braucht sich niemand zu schämen und niemand muss sich entschuldigen. Es hat nicht gereicht und dann die zweite Sache in solchen Niederlagen ist ja die Reaktion darauf und wie wir zurückkommen, aber das wird jetzt eine Weile brauchen.
2: Die Argentinier haben jetzt weiter die Chance, als erstes Team seit über 60 Jahren den Titel zu verteidigen. Es geht wohl nur noch um letzte Details. Nach Kicker-Informationen soll Jürgen Klopp kommende Woche als neuer Fußball-Bundestrainer vorgestellt werden. Als Nachfolger von Julian Nagelsmann soll Klopp

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2: 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Gerade online gibt es jede Menge unseriöser Angebote.
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4: Mit KI-Support. Sonnig ist es heute Morgen erstmal bei uns. Später ziehen von Westen her mehr Wolken auf. Bis zum Abend bleibt es erst trocken. Dann kann es vereinzelt krachen. Und im Südwesten werden die Gewitter teils richtig kräftig. Dazu wird es heiß. Die Höchstwerte liegen zwischen 26 und 33 Grad. Morgen dann mehr Wolken und ab Mittag öfter Schauer und Gewitter, maximal bis 29 Grad.

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0: Das war das Original aus dem Jahr 1968. Jetzt haben wir sie alle durch, ne? Ja, jetzt habe ich in der ersten Stunde auch schon, aber andere Interpreten, ne? Paul Jones, Aquarius, machte den Opener der dritten Stunde meiner Sendung.
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0: Der 16. ist heute. Der 16. Juli 2026. Ein denkbares Datum. Eben habe ich die Meldung gesehen. Die Sommerzeit wird abgeschafft. Ja, dieses Urumstellen. Hervorragend. Ja, das ist so, wie es früher war. Hervorragend. Und die Natur bestimmt die Uhrzeit. Das wäre korrekt. Sprich, die Winterzeit. Ja, die ist die richtige Original.

0: Zeit. Und Jutta, da hätte man ja nicht einführen sollen, den Quatsch. Naja, irgendwann haben es die Wissenschaftler auch gemerkt, dass es Blödsinn war. Gut, gut, wie auch immer, die Sendung der Morgen mit Gernot gibt es montags bis freitags live mit dem Megacop hier an den beiden Mikrofonen. Ja, immer Ross und Reiter nennen, hier nichts verschweigen, nicht bei mir. Live gibt es die Sendung von 6 bis 9 und unlive in der Nacht von 3 bis 6 Uhr ran. Genau so ist es, ne? Musikalischerseits bei mir der stete Wechsel zwischen deutsch und nicht deutsch gesungenem Lied gut. Das hat den Fairness-Filter-Effekt, ja? So damit, weil wir haben ja so viel schöne Künstler, die gerne hier in Deutschland ihre Plattform haben wollen. Kriegen sie aber nicht, weil man überall aus den Radiosendern nur Inselaffenmusik hört. Nicht bei mir. Bei mir gibt's immer 50% Deutsch und 50% Nicht-Deutsch. Das im Wechsel, dazwischen die aktuelle Uhrzeit. Ansonsten ist die Sendestunde strukturiert, zerfallen die Nachrichten, Sport und Wetterbericht in der 20. kleinen Beitrag um halb. Heute hoffentlich wieder die Wetterdaten mit Wetterfrosch Kurt aus Berlin-Tegel. Ja. Er kraucht so langsam die Leiter hoch aus seinem Glas und wird berichten. Hoffen wir. Soweit zum Thema halb und 10 nach halb ungefähr die Glückwünsche der Geburtstagskinder des heutigen Tages. Weil ich eben davon geredet habe, gibt's nach Paul Jones in Englisch natürlich was Deutsches. Las Vegas besingt die rosa-rote Küsse. Guck an, sowas gibt's also auch. Gut, dann stelle ich mich nochmal vor und dann singt der Lars.
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0: der ehemalige Frontsänger der Ace Cats. Ja, ihr wisst schon, Linda, Gina und sowas alles. Lars Vegas in Solomania. Rosarote Küsse. Liebe Grüße Richtung Nordrhein-Westfalen an dieser Stelle, denn da ist sein Zuhause. 8 Uhr und 12 Minuten, 3 Minuten vor Viertel 9. Jetzt gibt's Sieger and Evens. In the Air 2525. Ja, das werde ich wohl biologisch nicht mehr erleben. Es war doch ganz gut so.
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0: in the year 2525, Seeger and Evans. Ja, vielleicht haben die sich auch gedacht, wenn der dann in 500 Jahren gespielt wird, der Titel, sind wir immer noch berühmt. Ja, möglich ist es. Vielleicht haben sie sich ein eigenes Denkmal gesetzt, ein musikalisches. Und warum auch nicht? 8 Uhr und 16 Minuten, eine Minute nach Viertel 9 in der Zwischenzeit schon. Jetzt gibt's flotte Mucke mit dem unvergessenen Bernd Klüver. Ja? Und zwar mit 17 heißt der Titel Disco Fox in Rheinkultur. Na bitte.
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0: tanzbare Rhythmen. In der Sendung der Morgen mit Gernot Bernd Klüver mit 17 um 8 Uhr und 20 Minuten. So viel Zahlen, ne? 8.20 Uhr, 10 Minuten vor 8:30. Das ist der Moment, wo bei mir immer so ein kleiner Beitrag läuft. Und dann macht der Gernot wieder mal eine Ausnahme von der selbstgesetzten Regel, ne? Eigentlich hört ihr bei mir in der Sendung ja so etwas ältere Mucke, ne? Gestandene Unterhaltungsmusik aus den 50er, 60er, 70er und 80er Jahren. Durchaus mache ich aber mal wieder einen Blick über den Tellerrand nach noch weiter älter und nach auch mal den ein oder anderen aktuellen Titel. Selten, aber er kommt vor, so wie jetzt. Wie, Gernot, willst du etwas sagen, dass ein Titel von 2006 aktuell ist? Für mich schon. Amy Winehouse, ja, Rehab, das Ding ziehen wir uns rein. Aber erst der Beitrag.
1: Der Atemalkoholtest ist eine einfache Sache, weil nur in ein Röhrchen gepustet werden muss. Doch selbst daran kann der Test scheitern, wie ein Fall in der vorpommerschen Hansestadt Stralsund zeigt. Trotz intensiver Bemühungen schaffte es ein 58-jähriger Verkehrssünder nicht, seinen Atem in das Röhrchen zu blasen. Der schwer angetrunkene Mann verwechselte offenbar das Testgerät mit einem Trinkgefäß, wie die Polizei am Dienstag mitteilte. Anstatt der Aufforderung zum Pusten nachzukommen, versuchte der Betroffene immer wieder aus dem dargereichten Mundstück zu trinken. Anmerkung der Redaktion: Diese Geschichte ist sogar per Video im Internet zu sehen.
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0: Amy Winehouse und Rehab hier in der Sendung Der Morgen mit Gernot. 8:26 haben wir es in der Zwischenzeit. 4 Minuten trennen uns noch vor der 8:30 Marke. Nina und Mike haben wir jetzt schon den dritten Tag. Ja, Montag, Dienstag, Mittwoch, heute war sie auch mit bei. Ja, ich merke das schon. Ihr nicht? Nee, stimmt, ihr hört ja nicht 3 Stunden zu, aber ich schon. Ha. San Angelo hören wir mit den beiden Unvergessenen.
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0: Nina und Mike, San Angelo, hier in meiner Sendung Der Morgen mit Gernot um 8.30 Uhr, ganz genau 8:30. Wir hören jetzt die Wetternachrichten, die Wetteraussichten vielmehr, und dann gibt's nach eventuell Werbung IG Pop und Lust for Life. Zuvor die Daten, die mir der liebe Kurt, der Wetterforscher aus Berlin-Tegel, zuschanzt. Und heute werde ich mal was Besonderes machen, mal sehen, ob das besser ist. Wir lassen mal diese KI-Nachrichten weg. Ich lese mal den Wetterbericht vor. Aber erst, wie ihr gewohnt seid, die Temperaturen, die aktuellen derzeit von den 16 Landeshauptstädten der 16 Bundesländer. Mal sehen, ob ich das besser hinkriege. Wie, das KI-Wetter, jetzt kommt der, Hört sich fürchterlich an. Also mich schüttelt es jedes Mal, diesen KI-Dreck. Egal, wir machen das noch analog. Und schön ist, Berlin 21 Grad wechselnd bewölkt, Bremen 19 Grad stark bewölkt, in Dresden 18 Grad und sonnig, Düsseldorf 21 Grad sonnig, in Erfurt hat man 17 Grad, ebenfalls sonnig, Hamburg 19 Grad stark bewölkt, in Hannover 20 Grad und sonnig, in Kiel 19 Grad aufkommende Schauer, Magdeburg 18 Grad und sonnig, Mainz 23 Grad sonnig, München meldet 20 Grad sonnig, in Potsdam 20 Grad wechselnd bewölkt, Saarbrücken hat 20 Grad sonnig, Schwerin 19 Grad auflockernde Bewölkung, in Stuttgart 20 Grad sonnig, Wiesbaden wie immer zum Schluss 22 Grad und sonnig. Und nun der Wetterbericht. Ich lese das jetzt mal vor, ne, was die da immer so sabbeln. Mal sehen, ob das besser klingt. Ich würde sagen, ja, ne, geht los. Vielerorts scheint zunächst die Sonne. Die Höchsttemperaturen liegen meist zwischen 22 und 33 Grad. Am wärmsten wird es im Südwesten und Westen. Ab dem Nachmittag und Abend steigt vor allem in Südwesten, Westen sowie regional in Bayern die Gefahr kräftiger Gewitter mit Starkregen, Hagel und stürmischen Böen. Auch im Norden sind vereinzelt Gewitter möglich. Der Wind ist abseits von Gewittern meist schwach. Für Freitag, sprich für morgen, ne, deuten sich in vielen Regionen ein Wetterwechsel mit mehr Wolken. Was ist denn das für ein Deutsch? Also, nee, das müssen wir mal üben mit dem KI-Kram, was hier so steht für den Schnickschnack. Egal. Häufig morgen dann Schauer und etwas niedrigen Temperaturen an. Prima, hervorragend, super. Ich denke mal, das ist die bessere Variante. Vor allen Dingen, da ist auch noch Persönlichkeit drin, ne? Ausdrucksstärke. Meine Deutschlehrerin hat mir immer eine 2 gegeben für Ausdruck, ja? Es gab früher das Fach Deutsch und Ausdruck. Das wird eine KI nie hinbekommen. Nie. Und deswegen lieber analog.
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0: Habe ich auch Lust zum Leben. Noch jedenfalls Iggy Pop, Lust for Life, hier in der Sendung Der Morgen mit Gernot um 8 Uhr und 38 Minuten, 8 Minuten nach 8:30 in der Zwischenzeit. Wir wenden uns jetzt gleich den Geburtstagskindern des Tages zu. Zunächst gibt's erstmal eine romantische Ansage an die Damenwelt. Du bist so süß wie Marzipan, Olaf der Flipper. Aber nicht abbeißen und schon gar nicht den Kopf abbeißen, um Gottes Willen.
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Na, gucken wir mal, wer heute am 16. Juli Geburtstag hat oder hätte, ne? Ihr wisst ja, habe ich vorher schon gesagt, hier stehen auch immer Politiker drin, ja? Nicht nur Gesangsstars oder sonst dergleichen oder andere Persönlichkeiten, sondern auch Politiker. Aber da die Mehrheit der Politiker ja unbedingt eine Brandmauer wollen, können sie die haben. Von mir kriegen sie die Brandmauer gerne, ne? Die Brandmauer haben wollen, werden hier nicht genannt. Pech gehabt. Sind etliche bei heute wieder, aber die lassen wir weg. Die nicht die Brandmauer wollten, die werden wir jetzt nennen. Da ist sie, unter anderem Sarah Wagenknecht. Ne? Hat heute Geburtstag. Heute feiert sie ihren 57. Geburtstag. Herzlichen Glückwunsch an dieser Stelle. Ja, deutsche Politikerin des BSW zum Beispiel. Ne? Des Weiteren Will Ferrell, US-amerikanischer Filmschauspieler, wird heute 59 Jahre alt. Weiter Michael Flatley, der US-amerikanische Tänzer, zum Beispiel von Lord of the Dance, wird heute 68 Jahre alt. Haben wir vorher Stunde gespielt, also einen Titel, den er da gut nachgetanzt hat. Des Weiteren Ginger Rogers hätte heute auch Geburtstag gehabt, am 16. Juli. Wen haben wir noch? Roald Amundsen, der norwegische Polarforscher. 1872 allerdings geboren, ja, aber er hätte heute Geburtstag gehabt. Und der jamaikanische Sänger hätte heute auch Geburtstag gehabt. Die Rede ist von Desmond Dekker. Ne? Bekannt unter anderem mit dem Titel, der da heißt You Can Get It If You Really Want. Die Nummer ziehen wir uns jetzt rein. Allen anderen, die heute Geburtstag haben, alles Liebe, feiert schon. Schön. Ich überlege gerade, meine Großtante, die hat heute auch Geburtstag. Aber sie ist schon lange nicht mehr da, Baujahr. 1909 ist sie geboren, ja? Also rein biologisch und nicht mehr, ne? Aber ich kann mich gut entsinnen. Wer wollte es jetzt wissen? Keiner. Ja gut, dann Desmond Dekker.

Geburtstagskind des Tages, Desmond Dakar. Und you can get it if you really want. 8 Uhr. 8 Uhr und 47 Minuten in der Zwischenzeit. Ja, 2 Minuten nach 8:45. Ich werde um 9 Uhr abgelöst vom Markus. Der hat sich noch gar nicht gemeldet, sonst meldet er sich mal ab und zu mal. Also ich gehe davon aus, wollen wir es mal so ankündigen. Ne? Ich gehe davon aus, dass er zugange ist. Denn gestern hat er gesagt, ja, auch Donnerstag. Vielleicht ist er noch am Schläfchen halten. Kann ja sein, ne? Kann ja sein, ne? Wenn nicht, ist nicht so schlimm. Bei mir läuft so oder so immer eine sehr, sehr gute Rotation auf meinem Radiosender. Denn das, was ihr hier so hört, das läuft auch 1:1 bei mir auf meinem Radiosender. Nur ohne die Quatsche von dem komischen Moderator. Siehste, kann man also nichts falsch machen bei mir. Und ansonsten hören wir den Markus. Von 9 bis 12 ist er heute rein theoretisch zugange. Ich wollte gerade sagen, Markus, wann krieg ich da endlich meinen versprochenen Kaffee? Gestern hat er großspurig mir einen Kaffee, versprochen. Und wo ist er? Nicht da. Gut, dann lasse ich mir jetzt musikalisch einschenken. Und zwar von Christina Bach. Kaffee ohne Koffein. Was ist das denn? Das ist ja wie Familienplanning mit Kondom. Gernot, liebe Sternchen, Hörer, Sternchen, innen. Nein. So ein Blödsinn gibt es hier nicht. Der Morgen mit Gernot bleibt genderfrei. Auf die Werbeeinspielung der Laut AG hat der Morgen mit Gernot keinen Einfluss. Liebe Radiohörer, danke fürs Einschalten hier in der genderfreien Sendung Der Morgen mit Gernot.

0: Kaffee ohne Koffein, Christina Bach. Das ist so ungefähr wie Sex mit einem Keuschheitsgürtel. Das war wieder eine Ansage aus der Rubrik.
1: Es saugt und bläst der Heinzelmann,
2: wo Mutti sonst nur blasen kann.
0: Dick Brave, she the most.
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0: Schöne Nummer, oder? Dick Brave ohne The Backbeats mit She's the Most. Ist nicht von ihm, das Ding ist gemobst, aber dennoch gut nachinterpretiert, ne? Ich finde das Ding gar nicht mal so schlecht. Moment, ist doch mit den Backbeats. Wieso steht das hier nicht? Ja, egal. Lange Rede, kurzer Sinn, jetzt ist Schluss. Schluss mit lustig. Der Gernot räumt jetzt das Feld und überlässt es dem Markus. Aber er hat mir gerade geschrieben, irgendwas ist faul bei ihm, er hat kein Internet. Auweia, da sind wir natürlich nicht schadenfroh, Gottes Willen. Also bitte, liebe Hörer von der Sendung, ne, der Vormittag, der mit dem Morgen mit dem Markus, ne, von 9 bis 12, es kann eventuell zu Ausfällen führen, ja, oder erst später erst dann wieder zugange, bis das Netz wieder da ist. Bei ihm fehlt das Internet derzeit. Das ist schlecht. Bei mir war es perfekt. Seit gestern 11 Uhr habe ich Glasfaserleitung, eine richtig tolle Schnelle. Wahrscheinlich haben sie das bei Markus weggenommen und bei mir hingemacht. Eieiei, das... Gernot, du bist böse. Nein, das war nicht böse gemeint, das war nur so eine kleine lustige Randbemerkung. Ne? Also, nicht in Panik verfallen, wenn der Markus nicht zu hören ist. Er arbeitet fieberhaft dran, dass die Sendung noch gelingt, eventuell etwas später. Dann wird sie zugeschaltet, hätte ich jetzt beinahe gesagt. Wir hören noch Vico Toriani im Café Oriental. Ich mache wie immer den Fisch und schwimme davon, denn die Sendung ist zu Ende. Mit mir nicht, morgen früh ab 6 Uhr hören wir uns wieder, sofern es der liebe Gott will. Ich freue mich drauf und wie immer die zünftige Verabschiedung. Diener nach links, Diener nach rechts. Tschüss, tschüss ihr Lieben, macht's Schmugge, euer Gernot aus dem wunderschönen, sonnendurchfluteten Märkisch-Oderland. Ja, das muss man ja mal sagen. Wetter hin oder Wetter her, ich guck aus dem Fenster und sage euch, was ich hier sehe. So einfach ist das, ne? Also, tschüss ihr Lieben, bis morgen, ich freue mich auf euch, habt einen schönen Donnerstag.
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Er kommt aus Argentinien, sie aus Brasilien. Ja, und sie verschmelzen musikalisch zu südamerikanischen Rhythmen über Sehnsucht, Liebe und die Vorfreude auf das Wiedersehen. Pablo Grande und Sueli de Melo stehen dabei für musikalische Grenzenlosigkeit und die verbindende Kraft der Musik. Ja, und bei Grenzenlosigkeit schauen wir doch jetzt mal über die Grenze musikalisch rüber in die Niederlande. Gerade dort ist der Schlager ja auch sehr beliebt und bietet musikalisch noch eine, ich sag mal, volkstümlichere Variante im Vergleich zu manchem Dancebeat hier im Schlager in Deutschland und Österreich. 2018 als junges Talent gestartet, hat sich der heute 19-jährige Sam van Veldhoven zu einer festen Größe in seinem Heimatland entwickelt. Der Musik geht er neben dem Beruf nach, tagsüber ist er als Maler aktiv. Ja, und so kennt er das Gefühl eben sehr gut, wenn man sich auf den Sommer und den Sommerurlaub freut und einfach mal die Arbeit ruhen lassen kann.

kann. Hey, lass es endlich losgehen. Mal ein Schlager auf Niederländisch, jetzt hier im Schlager Boulevard mit Sam van Veldhoven.

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Der Sommer lässt Herzen schneller schlagen und bei ihr, der Melanie Payer, führte dies gar zu einem Sommerfeuerwerk. Das Bild des Feuerwerks, das wird auch von Annemarie Einfeld genutzt. Sie möchte uns daran erinnern, dass jeder von uns strahlen kann, wenn wir an uns und unsere Träume glauben und den negativen Bewertungen anderen nicht mehr so viel Raum geben. Feuerwerk, Annemarie Einfeld.

0: Es gibt Songs, die bleiben. Für immer. Es ist nicht planbar und für die neueren Veröffentlichungen noch viel schwerer, wie noch in den vergangenen Jahrzehnten. Wenn Sie schon in den 80ern Musik hörten, dann sagen Ihnen ganz bestimmt die folgenden Zeilen noch etwas. Damals, als es nämlich hieß: Du blitzt mich an mit deinen Funkelperlenaugen. Das tut so gut, da ist so viel für mich drin. Das hilft viel besser als jedes Reden, jedes Denken. Nur noch fühlen, nur noch spüren, macht jetzt Sinn. Funkelperlenaugen 1988 von der Gruppe Pur. Ja, lebt einfach von einer einfachen, aber starken Idee. Und genau darin liegt seine Kraft. Und dieser Kraft wollen Axel Fischer und DJ Herzbeat nun ein neues, tanzbares Gewand geben und verbinden somit Nostalgie mit dem Dancefloor.
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0: Am 30. Juni vor 100 Jahren wurde Peter Alexander in Wien geboren. Wir erinnerten an ihn mit einem Song aus dem Jahre 1973. Damals hat er den Titel »Wir sind eine große Familie« veröffentlicht. Auch seine LP trug damals diesen Titel, geschrieben von Ralf Siegel und Kurt Herter. Und wir hörten eben Andy Borg mit seiner Version zu dem Song.
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0: Wenn auch Sie einen Song haben, den Sie gerne wieder einmal wiederhören möchten oder der hier im Schlagerboulevard einmal gespielt werden sollte, weil er Ihnen gerade aktuell so gut gefällt, ja, dann schreiben Sie uns gerne. Beim Mitmachen hat sich eine kleine Änderung ergeben. Es bleibt dabei, Ihre Nachricht an uns soll einfach und kostenfrei bleiben. Wie das Mitmachen geht, alle Infos dazu auf schlagerboulevard.info oder Sie können uns weiterhin Ihren Musikwunsch auch eintragen auf der Seite meinschlagertreff.de, schlagerboulevard.info oder über meinschlagertreff.de. Wenn sich Gefühle nicht mehr leugnen lassen, wenn Zeichen eindeutig werden und das Herz die Richtung vorgibt, dann deutet alles darauf hin. Leslie hören wir gleich, gewünscht von der Mildred Kettner aus Groß-Gerau. Und zuvor noch der Musikwunsch der Ulrike Reis aus Lübbecke und dem Manuel Reisch aus Hennef. Sie wünschen sich die aktuelle Single von Achim Petri. Und da geht es um das Herz.

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Alles deutet darauf hin. Eine junge Stimme, Leslie, war das eben zu hören hier im Schlagerboulevard. Ja, und jetzt fängt uns jemand die Sonne ein. Er, das ist

Es hieß da eben bei Pat, ich weiß, du hast den Regen satt. Und daher verspricht er ihr, ich fange für dich die Sonne ein. Aber ja, dieser Song ist aus dem Jahre 2024 und bei dem Sommer in diesem Jahr, da könnte sie ja auch zu der großen Gruppe derer gehören, die sich den Regen eher wünscht, wie noch mehr Sonne. Dieses Jahr, da haben einige Kultmusiker schon ihren 80. Geburtstag feiern können. Olaf der Flipper und Katja Epstein wurden im März 80, Udo Lindenberg im Mai, ja und im Juni, da folgte eine gute Freundin von ihm, die wir für ihre Fröhlichkeit, ihren dänischen Charme und ihre Lieder so mögen. Gitte Henning, seit über 7 Jahrzehnten steht sie auf der Bühne. Der Ort, der für sie mehr ist als nur für Auftritte. Sie liebt ihren Beruf, ist mit Leib und Seele dabei und denkt noch überhaupt nicht ans Aufhören. Im Gegenteil, einer ihrer Hits heißt ja, ich will alles. Es ist gewissermaßen auch ihr Lebensmotto. Und es gab einen anderen Song, der sehr prägend war. Sie lebt diesen Satz noch immer und ist dieses Jahr auf Tour und hat diese Tour so genannt. Ich bin stark. 80 Jahre Gitte Henning. Herzlichen Glückwunsch.

0: Ein echter Gentleman definiert sich nicht über das größte Auto, die teuerste Uhr oder den perfekten Körper. Er begegnet Menschen mit Respekt, hört zu, hält sein Wort und steht für die Menschen ein, die ihm wichtig sind. Mike Leon Grosch war das eben, darüber, worauf es wirklich ankommt. Einen guten Charakter mit viel Herz. Neue Musikwünsche bitte nur noch über schlagerboulevard.info oder über meinschlagertreff.de. Erik Faber aus Frankfurt, er wünscht sich bei uns die Newcomerin Bianca Erbe mit ihrer aktuellen Single Jetzt erst recht. Und anschließend entführt uns Andreas Zaron in die Disco-Ära der 70er. Die Zeit stand damals schon für Vielfalt, Freiheit und sexuelle Selbstbestimmung. Werte, die aktueller sind denn je.
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0: Er war dabei und lässt die Disco-Ära mit seinem neuen Song nochmal richtig hochleben. Andreas Zaron, wir sind Disco. Ja, und diese Lebensfreude, die mit diesem Feeling verbunden ist, die möge uns auch in der kommenden Woche begleiten. Hier jetzt noch Nina Lavida und Ralf Gregor über einen, ja, ich formuliere mal so, einen Schatten einer Beziehung mit zwei Personen und zwei Handlungen oder Zielen. Davon soll jetzt aber genug sein und es geht um Wahrheit oder Pflicht. Also, hier wird Klarheit gesprochen. Anschließend geht es noch sehr intim zu bei Roland Kaiser. Das kennen wir ja von ihm. Er hat ja schon so einige Songs dieser Art in seinem Leben veröffentlicht. Damit geht unser heutiger Schlagerboulevard zu Ende. Die Ausgabe 471. Nächste Ausgabe. Nächste Woche, gleiche Welle, gleiche Stelle. Für Sie alles Liebe, alles Gute, kommen Sie gut durch diese Sommerwoche. Bis zum nächsten Mal hier im Schlagerboulevard. Ihr Andreas von Jutta Zenker. Tschüss.
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0: Und da gibt es keine Änderung auf der Nummer 3. Dort nach wie vor Kimo Sounds und Rise Slow.
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0: Und dieser Titel, der war eine Woche auf der Nummer 1 und wieder auf der 2 vor genau 7 Tagen. Ugel, Imael, Angel und Ultra Nati und Movin' to the Sun.
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0: Ein Hit wurde von Interpol gesucht und er wurde gefunden. Diese Woche ein Neuzugang auf der 64 in den deutschen Downloadcharts. Das waren Interpol und Iron City.
1: Interpol ist eine Band aus New York. Sie besteht seit 1997. Iron City ist bereits die dritte Single-Auskopplung aus ihrem angekündigten 8. Studioalbum This Mirror Weighs the Ton. Die Spannung zwischen Vergangenheit und Zukunft soll sich durch das gesamte Album ziehen. Paul Banks Texte bewegen sich zwischen wiederkehrenden Träumen und einsamen Momenten im Central Park. Interpol, Iron City.

Das war der erste neue Hit diese Woche aus den Singlecharts aus England, dort eingestiegen auf der Nummer 92. Das war Ella Langley und der Hit Weren't for the Wind. Und dies hier ist neu auf der 82 in England, Josh Baker und Poppy Bascom und der Hit

0: Der Hit ist neu diese Woche auf der Nummer 53 in den deutschen Downloadcharts. Das waren David Guetta, Third Party und John Martin und der Hit Human.
1: Human ist die 13. Single-Veröffentlichung von David Guetta in diesem Jahr. Hierfür hat er sich Verstärkung gesucht, zum einen von Third Party, das ist ein britisches DJ-Duo, das seit 2010 aktiv ist, zum anderen durch John Martin, der ist 45 Jahre alt, stammt aus Stockholm in Schweden und hat auch schon mit der Swedish House Mafia zusammengearbeitet. David Guetta, Third Party und John Martin, Human.
0: Und dies hier ist nochmal drei neue Hits diese Woche aus dem Vereinigten Königreich, und zwar eingestiegen auf der Nummer 66. Dies hier ist der neueste Hit von Beyoncé und er trägt den Titel Morning Dew, Klammer auf, Gong, Klammer zu.

0: Eingestiegen auf der 47 diese Woche in den deutschen Download-Charts, das waren Jungle mit dem neuesten Hit Someday, Somewhere.
1: Jungle ist eine Band aus London in England. Gegründet wurde sie 2013 von Schulfreunden. Someday, Somewhere ist die zweite Single-Auskopplung aus ihrem angekündigten 5. Studioalbum Sunshine. Die Mitglieder sagen, bei Someday, Somewhere geht es darum, an dem Gefühl festzuhalten, dass etwas Besseres kommen wird. Der Track verkörpert diesen typischen Jungle-Optimismus des Spätsommers. Jungle, Someday, Somewhere.
0: Der nächste Hit erreichte bereits im Februar des Jahres 2009 die Nummer 48 in den Singlecharts in England. Jetzt ein Re-Entry auf der Nummer 58, weil nämlich der Sohn von den beiden hier ein TikTok-Video zu diesem Song gemacht hat. Hier sind Kyla und DJ Paleface und der Hit Do You Mind?

Sie hat gleich mehrere Neuzugänge diese Woche in den internationalen Charts. Diese ist neu auf der 38 in England. Das war Madonna und Danceteria. Und dies hier steigt ein auf der 32 in England. Hier ist Sienna Spyro und der Hit heißt Great Expectations. 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

0: Take That sind zurück in den deutschen Download-Charts. Diese Woche eingestiegen auf die Nummer 37 mit dem neuesten Hit Sweet July.
1: Sweet July ist die zweite Single-Auskopplung aus dem angekündigten 9. Studioalbum von Take That. Vorgestellt hat die Gruppe den Titel bei ihrer diesjährigen Sommertournee. Die Kritiker sind von dem Titel begeistert. Er sei ein sommerlicher Popsong, bei dem Take That zur Höchstform auflaufe. Take That, Sweet July.
0: Tja, und dies ist ja ein Titel, der ist inzwischen seit 56 soliden Wochen platziert in den Single-Charts in England. Und zwar zum 16. Mal auf der Nummer 1. Und er steigt wieder auf die Nummer 1 diese Woche. Und das ist die am längsten amtierende Nummer 1 eines britischen Künstlers in England. Hier sind Sam Fender und Olivia Dean unter Hit Rain Me In.

0: 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Die Wolke 4 ist zurück in den deutschen Downer-Charts, diese Woche eingestiegen auf der 32. Das waren Bowser und Philipp Dittberner.
1: Philipp Dittberner ist 36 Jahre alt, er stammt aus Berlin. 2015 hatte er seinen ersten Hit mit Wolke 4. In diesem Jahr hat er diesen Titel neu aufgenommen, diesmal gemeinsam mit Bowser, dem Rapper Julian Otto aus Saarbrücken. Für beide ist es die erste Single-Veröffentlichung des Jahres. Bowser und Philipp Dittberner, Wolke 4.

Das war der erste neue Hit diese Woche aus der Single-Parade aus Amerika und zwar eingestiegen auf der 54. Das war Gracie Abrams und Look at My Life. Und dies hier ist in Amerika der Top-Ansteiger der Woche und zwar auf der Nummer 30. Der neue Hit von Sumra, der heißt My Body Isn't Ready.

0: Date ist neu auf der 24 diese Woche in den deutschen Download-Charts.
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0: Vielleicht nächste Woche bereits unsere Nummer 1. Das war Barry Tunes und der Hit, der heißt Glaub an dich.
2: Glaub an dich ist eine weitere Single-Veröffentlichung des KI-generierten Musikprojekts Barry Tunes. Der Titel ist durch Platzierung bei TikTok sehr bekannt geworden. Die Fans mögen vor allem die positive Botschaft des Textes. Barry Tunes, Glaub an dich.
0: Tja, und bevor wir jetzt gleich zu den 20 größten Download-Hits der Woche kommen, rasch die Nummer 1 aus den Single-Charts aus Amerika. Was für eine Überraschung. Diese Woche wieder gestiegen auf die Nummer 1. Insgesamt zum 12. Mal an der Spitze der Billboard Hot 100. Hier ist Ella Langley und der Hit, der heißt Choosin' Texas.

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2: Wir haben diese Woche 4 Neuzugänge unter den ersten 20 in den deutschen Download-Charts. Der erste auf der 20, gestiegen von der 21, das waren Chaka Khan und Snoop Dogg und Boogies in My Soul. Und hier ist die 19, die steigt von der 27. Hier ist Benson Boone mit seinem neuesten Hit und der heißt The Time of My Life.

Madonna und der Hit Love Sensation gefallen von der 7 auf die Nummer 18 diese Woche. Wird gerade die 17 von der 13 gefallen, Mark Medlock und Back into the Sun. Und hier ist die 16 von der 22 wieder gestiegen, Madonna und Sabrina Carpenter und Bring Your Love.

Gestiegen von der 17 auf die 15 diese Woche in den deutschen Downer-Charts, Alex Warren und Fever Dream. Wird gerade die 14 von der 23 gestiegen, Temper City und Self-Aware. Auf der 13 von der 16 gestiegen, Justin Bieber und Nicki Minaj und Beauty and the Beat. Wir hören gleich die 11 von der 12 gestiegen, Olivia Rodrigo und Drop Dead. Und hier ist die 12 von der 11 gefallen. Hier ist DJ Illem. So,

Vibes. Zwei Wochen auf der Nummer 1 in den deutschen Downloadcharts und diese Woche wieder auf der Nummer 8. Das war The Second Voice und Let Me Be. Und dies hier auf der 7, wieder gestiegen von der Nummer 15. Hier ist Harry Styles und American Girls.

Sie ist gerade auf großer Welttournee und außerdem ist der Titel, den wir gerade hörten, zu finden in der Netflix-Produktion Voicemails for Isabel. Das war Robin. Diese Woche wieder auf Nummer 6 mit dem Hit Dancing on My Own. Und das hätte er hier auch gewusst, denn er ist Mr. Know-It-All. Wieder auf der 5. 4 ist Teddy Swims.

Der Titel heißt zwar Rise Slow, aber er fällt diese Woche, und zwar von der 3 auf die 4 in den deutschen Download-Charts. Das waren Chemo Sounds. Und auf der 3 von der 4 wieder gestiegen, Bebe Rexha und Faceless unter Hit New Religion.

0: Let's go! Wir haben eine neue Nummer 1, denn die alte Nummer 1 ist die neue Nummer 2. Nach 4 Wochen auf der 1 gefallen von der 1 auf die Nummer 2 Shakira und der Burna Boy und der Hit Die Die. Und unsere neue Nummer 1?
1: Unsere neue Nummer 1 ist eine alte Nummer 1. Nach einer Woche auf der 1 gefallen und nun wieder auf die 1 zurückgekehrt sind Ügel, Imael, Angel und Ultra Natey. Hier sind sie mit Moving to the Sun.
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0: Und das war sie, die neue Nummer 1 in den deutschen Downer-Charts, wieder gestiegen von der Nummer 2. Das waren Ügel, E-Mail, Angel und Alternati und Movin' to the Sun. Tja, das war's dann für diesmal und bis zum nächsten Mal sagen wir Tschüss.
1: Und Tschüss.
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Ein herzliches Willkommen zu einer neuen Ausgabe. Peter Maywald begrüßt Sie und euch ganz herzlich. Begonnen haben wir mit Cod Biro von See You, About Me. Das Album ist eine kraftvolle Hommage an Ihre Wurzeln und zugleich eine Einladung an Ihre Zuhörerinnen und Zuhörer, die eigene innere Stimme wiederzufinden, um den Herausforderungen der Außenwelt mit Hoffnung, Stärke und Liebe zu begegnen. Es ist ein Aufruf zu Authentizität in einer oft unauthentischen Welt, so See You über ihr neues Album. Auf dem Album About Me, Veröffentlichungstermin ist der 10. Juli, liefert die in Kamerun geborene und in Ulm verwurzelte Künstlerin die Essenz aus ihrem bisherigen Schaffen und die ganze Erfahrung aus unterschiedlichen musikalischen Projekten von Gospel bis See You in Hell. Durch die tolle Mitwirkung ihrer langjährigen musikalischen Weggefährten sowie die mutige Entscheidung, als selbstständige Künstlerin neue Wege zu gehen und das Album durch ein erfolgreiches Crowdfunding realisieren zu können, wird es zu einer ganz persönlichen Bestandsaufnahme ihrer Zeit mit Songs, die vom Leben, vom Lieben und vom Hoffen erzählen. Perkussiv, kraftvoll, emotional und sehr authentisch zieht See You den Zuhörer und die Zuhörerin vom ersten Ton an in ihren Kosmos. Begleitet von ihrem langjährigen Partner Helmut Hattler, der durch seine minimalistischen, aber virtuosen Basslinien den Stücken eine besondere Tiefe verleiht, fügt sich auch die Hammond-Orgel sowie das Pianospiel von Martin Meixner ganz unaufgeregt, aber eindringlich in diese Klangwelt ein. Mit den afrikanischen Background-Gesängen und Rhythmen der Vokalgruppe Insigisi aus Simbabwe, die sich hier bei zwei Titeln mit eingebracht haben, sowie dem Drummer und Percussionisten Christoph Scherer, verbindet See You die Stücke auf dem Album zu einer einzigartigen Mischung aus Gospel, aus African Roots, Pop und Soul. Die Songs sind tanzbar und nachdenklich zugleich und durch See You's Fähigkeit, ihre Gospelwurzeln mit urbanem Groove zu verschmelzen, entsteht ein Sound, der generationsübergreifend

treffend berührt. In einer Welt, die sich zunehmend schneller dreht, setzt die Ausnahmesängerin Siyu mit ihrem neuen Album ein ehrliches, verletzliches und mutiges Bekenntnis zu sich selbst. Siyu, das neue Album About Me, und wir hören aus diesem Album noch einen weiteren Song. Wir hören Sometimes.

Sometimes vom neuen Album About You von See You. Wir kommen zu energiegeladenen, authentisch elektrischen Musikstücken, zu einer Hommage an Miles Davis. Kind of Lives von Paolo Fresu ist erschienen und wir hören aus diesem Album zuerst den Song It Never Entered My Mind, featuring Dino Rubino, Marco Bordossia und Stefano Bagnoli.

It never entered my mind. Vom Album Kind of Lives von Paolo Fresu. Ein zweiter Song dieses Albums gefällig? Okay, dann haben wir noch einen hier. Mela Miles featuring Federico Malamann, Christian Meyer, Filippo Vignato, Bebo Ferra, Dino Rubino, Marco Bardossia und Stefano Bagnoli. Viel Spaß beim Zuhören.

Kind of Lives, das neue Album von Paolo Fresu und daraus der Song Mela Miles. Bei den nächsten Songs wird sich die Familie und die Gemeinde der, ja, wie soll man sagen, der Filmfreunde sehr freuen. John Williams, The President's Own Volume 3 ist erschienen. Mit The United States Marine Band. Wir hören zuerst das Theme von Jurassic Park. Live at the John F. Kennedy Center for the Performing Art am 16.07.2023.

Die United States Marine Band mit dem Theme, schwieriges Wort, von Jurassic Park, live at the John F. Kennedy Center for the Performing Arts am 16.07.2023. Das alles vom Album John Williams and the President's Own Volume 3. Und wir machen weiter mit einer weiteren Aufnahme dieses Konzertes, Selections from Star Wars.

Star Wars by Maiwalds Promo Show. John Williams and the President's Own Volume 3, live aufgenommen im Jahre 2023 im John F. Kennedy Center for the Performing Arts. Mit John Williams und den United States oder der United States Marine Band. Wir haben noch ein bisschen Zeit für einen letzten Song und der kommt aus dem Album mit dem ganz komischen Titel QRD 177 Pick 26. Tja. Da hören wir Southside von Carlos Nilms und Keta Darka. Und das war sie, die heutige Ausgabe von Maiwalds Promoshow. Und mir, Peter Maiwald, bleibt nichts weiter übrig, als mich wie immer von euch und von Ihnen mit einem Diener zu verabschieden. Nicht ohne den Hinweis zu vergessen, hört bzw. hören Sie weiterhin gute Musik. Tschüss, bis nächste Woche und bleibt bzw. bleiben Sie gesund.

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11: Genau, und er ist wieder für euch da, eure Lieblingshits euch auf dem Gehörgang zu knallen. Ja, richtig. Die Schlager-Rallye, eure Hitparade, die ihr mit euren Stimmen gewählt habt, gibt's jetzt wieder 2 Stunden lang. Genauer gesagt die Top 30. Den ersten Song haben wir schon gehört, der im dritten Wochentakt sozusagen dabei ist, in der dritten Wertungswoche. Bürgermeister Markus, nicht verzagen, Markus Fragen. Von der 12 ging es allerdings runter auf die 30. 8 neue Songs haben es in die Hitparade reingeschafft, 8 Neuvorstellungen rein in die Top 30, 8 natürlich dadurch raus.

0: Helene Fischer in der zweiten Wertungswoche mit dabei. Ihr neuer Song heute Nacht. Von der 29 ging es einen Platz nach oben auf die 28.
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0: Ja, und dann sind wir natürlich auf Platz Nummer 27 angelangt. Ich hab's versprochen, 8 Neulinge haben es in die Hitparade reingeschafft. Einen ganz neuen Song haben wir schon gehört, nämlich die Schlagerpiloten und Koh Samui. 7 weitere Neueinsteiger kommen jetzt alle hintereinander. Tatsächlich, jawohl. Von den Plätzen 27 bis 21 sind alles Neulinge mit dabei. Und dann nix mehr. Dann sind alle Songs, die wir dann hören, drin geblieben in der Hitparade. Wahnsinn, oder? Ja, aber so ist es. Legen wir los mit der Neueinsteigerriege und Vincent Groß und den Estoriore Brasas. Jawohl, Brüder. Amore Mio, so heißt ihr Song, ganz neu rein. Mara Kaiser, ganz neu rein. Ich lass mich nicht mehr stoppen. Von 0 auf die 26. Mitch Keller, ganz neu. Das sind keine Tränen. Uta Bresan, die Liebe hat dich auserwählt, von 0 auf die 24. Mit Anni Perker feiern wir eine Fiesta del Sol, rein auf die 23. Tommy Fischer, neu rein auf die 22. Ich bin dein Kapitän in der 2026er Version. Und die höchste Neueinsteigerin ist Nicole Conring. Dich gönn ich mir, ihr neuer Song, ganz neu rein von 0 auf die 21. Also, legen wir los mit der Neueinsteigerriege hier in der Schlagerrallye. Ihr habt's verzapft, ihr habt sie alle reingewählt.
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2: Neueinsteiger.

0: Bei ihm gehen die Stars ein und aus. Du hörst die Schlager-Rallye mit Michael Klein.
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0: Platz 25.
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0: Nicole Conring und ich gönne ich mir höchste Neueinsteigerin in dieser Woche dank eurer Stimmen ganz neu rein von 0 auf die 21.
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0: Und natürlich könnt ihr auch die neue Hitparade wieder wählen, wenn ihr ins Internet geht unter schlagerrallye.de, dort nämlich auf Hitparade klickt. Und dann könnt ihr dort ganz bequem per Mausklick abstimmen. Abstimmungszeitraum immer von 0 bis 18 Uhr an dem Samstag, an dem auch die Schlager-Rallye zum ersten Mal in eurem Radio läuft. Schlagerrallye.de, das ist die Homepage. Dort bitte auf Hitparade klicken. Und wie gesagt, Abstimmungszeitraum von 0 bis 18 Uhr. Jawohl, ja, und das habt ihr wieder zahlreich getan. Und deswegen gibt es sie, diese Top 30 heute. Angelangt sind wir auf Platz Nummer 20 und dort gibt es die nächste, die drin geblieben ist. 8 Plätze gestiegen, von der 28 hoch auf die 20. Laura Wilde und ihr Sommerfeeling in der dritten Wertungswoche. Mittlerweile schon in der 7. Wertungswoche ist er dabei. Von der 13 ging es allerdings runter auf die 19. Mario Steffen und Sansibar im Februar. Tiroler Schmäh dann auch wieder mit dabei. Von der 8 ging es runter auf die 18. C'est la vie, sein Song in der 3. Wertungswoche. Und ebenfalls in der 3. Wertungswoche mit dabei Graziano, neue Liebe, neues Glück. Von der 5 ging es allerdings runter auf die 17. Diese Songs hören wir jetzt noch. Genau. Und legen wir doch los mit richtig guter Schlagermusik, oder? Ja, die kommt jetzt von Graziano, Tiroler Schmäh, Mario Steffen und Laura Wilde.
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0: Graziano, neue Liebe, neues Glück in der Hitparade drin geblieben. Ihr habt ihn wieder reingewählt. Allerdings musste er ganz schön federn lassen. Von der 5 ging's nämlich runter auf die 17.
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0: Aber eben drin geblieben und er darf ja wieder hochgewählt werden. Jetzt abstimmen unter schlagerrally.de. Jo, und damit sind wir am Ende der ersten Stunde angelangt. Es gibt aber noch natürlich zwei Songs. Die Plätze 16 und 15 spielen wir noch. Und mit dabei ist unser Mega-Dauerbrenner. Mittlerweile in der 33. Wertungswoche. Von der 6 ging es runter auf die 15, aber drin geblieben Stefan Dietl, Du tust so gut. Und Patrick Lindner ebenfalls drin geblieben, raus aus der Top 10, aber auf der 16 stehen geblieben. Von der 9 runter auf die 16 in der 3. Wertungswoche, Wenn der Wahnsinn will. Diese beiden Songs hören wir jetzt noch und dann hören wir uns gleich wieder in der 2. Stunde, dann mit der Top 14 und natürlich auch mit der aktuellen Nummer 1 unserer kleinen volkstümlichen Hitparade, dem Bergecho in der Schlagerrallye. Also auf jeden Fall dranbleiben.
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3: Platz 14.

0: Cinderella endlich. Und ihre Cinderella, auch sie ist in der Hitparade drin geblieben. Ihr habt sie auf Platz Nummer 14 gewählt.
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0: Genauer gesagt, die Hitparade, die Top 30, die ihr mit euren Stimmen gewählt habt und natürlich auch wieder wählen könnt. Ab ins Internet dafür schlagerally.de. Ella endlich gestiegen von der 16 hoch auf die 14, ebenfalls gestiegen von der 22 hoch auf die 13, Benny und einfach weg. Achim Petri auch gestiegen hoch von der 23 auf die 12, mitten ins Herz und auch gestiegen die Amigos mit Matador, mittlerweile in der 5. Wertungswoche von der 15 auf die 11. Tja, und damit sage ich herzlich willkommen zurück zur zweiten Stunde der 1351. Ausgabe eurer Schlager-Radio-Show. Die Schlagerrally mit der Hitparade ist zurück und ich wünsche ganz viel Spaß in den nächsten Stunden bzw. in der nächsten Stunde, also in den nächsten Minuten. Ja, ich glaube, ich nehme jetzt doch mal lieber wieder einen Schluck Kaffee. Ist besser so.
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0: Euer Platz Nummer 11. Und damit gehen wir rein in die Top 10 der heutigen Schlager-Rallye. Ja, da sind wir angelangt. Ihr habt diese Titel dorthin gelegt und sie hat einen mega Sprung gemacht von der 27, nämlich hoch auf die 10. Ela Zuberi und Elastisch in der zweiten Wertungswoche. Er befindet sich mittlerweile in der 5. Wertungswoche. Sein neuer Titel steht allerdings auch schon wieder in den Startlöchern. Robin Mark, Tinte, sein neuer Song. Von der 14 ging's hoch auf die 9. Sophia Venus ebenfalls gestiegen. Nach Regen folgt Sonne und wie, ja, sie scheint ganz schön hell. Von der 19 nämlich hoch auf die 8 in der 3. Wertungswoche. Und die Zukunft wurde erfunden. Madeleine Rausch besingt es. Von der 17 ebenfalls hoch auf die 7. Also alle megamäßig gestiegen. Ihr habt die Hitparade ganz schön durcheinander gewählt. Könnt das natürlich wieder tun. Jetzt ins Internet schlagerrally.de. Dort auf Hitparade klicken und dann könnt ihr ganz bequem per Mausklick abstimmen. Jetzt gibt's wieder Schlagermusik, die ihr gewählt habt. Madeleine Rausch, Sophia Venus, Robin Mark und hier ist Ela Zuberi.
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0: Madeleine Rausch und Zukunft erfunden, das war Platz Nummer 7. Zukunft, das ist die Top 3 eurer Hitparade, die gibt's gleich. Vorher allerdings noch die Plätze 6 bis 4 und natürlich auch unsere kleine volkstümliche Hitparade. Aber hier sind erst die Plätze 6 bis 4. Genau, von der 24 ging's hoch auf die 4. 20 Plätze gestiegen. Uwe Busse, Schenk jedem Tag ein Lächeln in der 2.0-Version. Ja, letztes Mal ging's ganz schön bergab, aber jetzt wieder bergauf. Von der 25 hoch auf die 5. Beatrice Egli und ihr Alibi in der 7. Wertungswoche mit dabei. Und ebenfalls wieder bergauf, Fantasy von der 18 hoch auf die 6. Wo schläfst du heute Nacht? Und hier sind sie dann, der Freddy und der Martin.
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2: Hallo, hier ist der Martin.
1: Und wir sind Fantasy und wünschen allen Zuhörern von der Schlagerrallye alles Gute.
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0: Uwe Busse und schenk jedem Tag ein Lächeln. Das war euer Platz Nummer 4, kurz vor den Treppchenpositionen stehen geblieben.
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0: Und jetzt gehen wir mal raus aus der Schlager-Hitparade rein in unsere kleine volkstümliche Bergecho-Hitparade. Da stellen wir euch nämlich immer 4 ganz neue volkstümliche Songs vor in den Neuvorstellungen. Ja, und die treten immer an gegen die aktuelle Nummer 1. In der letzten Wertungswoche waren das 3K, die drei Kärntner mit Gipa Rua. Die Alpenrebellen, mir san am liebsten in die Berg. Die Draufgänger, mein Fan ist nicht da. Die Schürzenjäger, auf einmal ist Sommer. Sie sind angetreten gegen die aktuelle Nummer 1. Jawohl, zweimal war es schon. Andreas Hastreiter und seine Rosalie. Aber hat er es schon wieder geschafft? Hat er sich wieder durchgesetzt? Ja, tatsächlich. Schon wieder ganz, ganz oben auf dem Bergecho-Gipfel gelandet. Andreas Hastreiter, eure alte und neue volkstümliche Nummer 1. Er ist immer noch unterwegs in den Bergen mit seiner Rosalie.

0: Eure alte und neue Nummer 1, jawohl, er hat es wieder geschafft, Andreas Hastreiter und Rosalie. Ja, und wenn er wieder ganz, ganz oben bleiben soll, dann stimmt doch einfach für ihn ab. Geht ins Internet unter schlagerrallye.de, dort auf Hitparade klicken. Tja, und dann könnt ihr natürlich auch für die volkstümlichen Neuvorstellungen bzw. der Nummer 1 eure Stimme abgeben. Also, ab geht's ins Internet.
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0: Und wir sind jetzt angelangt auf den Treppchenpositionen eurer Schlager-Hit-Parade. Gehen wir nochmal schnell durch mit dem Schnelldurchlauf, oder? Die 30 mit Bürgermeister Markus und nicht verzagen Markus-Fragen. Auf der 29 die Schlagerpiloten ganz neu rein, Koh Samui. Helene Fischer heute Nacht. Auf der 28 Vincent Groß und die Estoriore Brothers. Amore mit Mio auf der 27. Mara Kaiser, ich lass mich nicht mehr stoppen. Auf der 26 Mitch Keller, das sind keine Tränen. 25. Die 24 mit Uta Bresan, die Liebe hat dich auserwählt. Anni Perker auf der 23 neu rein, Fiesta del Sol. Tommy Fischer auf der 22 neu, ich bin dein Kapitän in der 2026er Version. Nicole Conring, gönn ich mir auf der 21 neu. Die 20 mit Laura Wilde, Sommerfeeling. Die 19 Mario Steffen, Sansibar im Februar. Tiroler Schmäh, C'est la vie auf der 18. Graziano, neue Liebe, neues Glück auf der 17. Patrick Lindner, wenn der Wahnsinn will, auf der 16. Die 15, Stefan Dietl, du tust so gut. Ella Endlich, Cinderella auf der 14. Die 13 mit Benny, einfach weg. Achim Petri auf der 12, mitten ins Herz. Und Platz Nummer 11 belegt von den Amigos, Matador. Damit rein in die Top 10. Ela Zuberi auf der 10 mit Elastisch. Robin Mark, Tinte auf der 9. Sophia Venus, nach Regen folgt Sonne auf der 8. Sind wir schon auf der 7 angelangt mit Madeleine Rausch, Zukunft erfunden. Die 6, Fantasy, wo schläfst du heute Nacht? Beatrice Egli auf der 5, Alibi. Uwe Busse, schenk jedem Tag ein Lächeln. Die 4. Ja, und jetzt kommen sie, die Top 3. Wir vergeben Bronze, Silber und Gold. Beim letzten Mal ist er mit einem Titel ausgeschieden, der andere ist knapp drin geblieben. Jetzt ist er wieder gestiegen, die Fans sind wieder wach geworden. Von der 26 hoch auf die 3, André Busse, ich hab es dir doch gesagt. In der zweiten Wertungswoche ist er mit dabei. Und die Blue Jeans sind jetzt mittlerweile schon in der 5. Wertungswoche dabei. Es war knapp, aber sie sind wieder auf der Silberposition gelandet. Die Strandbar von Santa Daluz hören wir gleich. Ja, und dann gibt's die neue Nummer 1. Aber wer ist es? Wird gleich verraten. Gleich nach den Blue Jeans und hier ist André Busse.
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0: Der Sigi und die Manu, das muss man sich mal vorstellen, Newcomer des Jahres sozusagen als Jubiläumsträger, denn sie feiern ja in diesem Jahr ihr 40-jähriges Jubiläum, haben ihre erste Single auf den Markt geworfen und haben schon wieder Platz Nummer 2 in eurer Hitparade erreicht in der Schlagerrallye. Ja, und diese geht jetzt zu Ende. Das war sie nämlich, die 1351. Ausgabe. Jetzt fehlt natürlich nur noch eure neue Nummer 1. Er ist zwar schon in der 5. Wertungswoche mit dabei, hat es aber jetzt zum allerersten Mal nach ganz, ganz oben geschafft. Einen 80er-Jahre-Klassiker hatte er sich vorgenommen und eine neue Version rausgemacht. Eine deutsche. Ja, wer? Joey Hindle, er ist tatsächlich ganz, ganz oben. Es war knapp, hat knapp die Blue Jeans geschlagen, aber er hat es geschafft. Auf der 1 gelandet. Schwer zu erklären in Klammern Words. Joey Hindle hören wir jetzt noch. Ja, und dann gibt's die nächste Schlagerrallye in der nächsten Woche dann wieder mit dem neuen Ohrenfutter. Alles nachlesen könnt ihr im Internet unter schlagerrallye.de. Ja, und tut mir bitte einen Gefallen, bleibt oder werdet gesund. Das sagt euer Moderator Michael Klein-Luttmar. Tschüssikowski!
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1: Und damit hallo und herzlich willkommen zur 11. Ausgabe von C60 mit Musik, die früher wirklich im Radio lief. Tja, früher war es ungleich spannender als heute, wenn man den Sommerurlaub in einem anderen Bundesland verbrachte, denn dann konnte man dort in aller Regel mal einen anderen ARD-Sender hören als zu Hause. Im Sommer 1978 ging der Familienurlaub offenbar ins Sendegebiet des Hessischen Rundfunks und dort gab es in den 70er Jahren HR3, die Servicewelle. Da lief, zumindest als ich reingehört habe, ein Musiktitel nach dem anderen, nur unterbrochen von Nachrichten und Verkehrsmeldungen. Die Musik kam aus den späten 50er und frühen 60er Jahren und ein Teil der Musik auf meiner heutigen Kassette, den habe ich von dort mitgeschnitten. Beispielsweise auch den ersten Titel, ein Nummer 1-Hit aus den USA aus dem Jahre 1957. Hier ist Elvis Presley und All Shook Up.

1966. Das waren die Peels aus den USA und Juanita Banana. Und die beiden deutschen Versionen des Titels, die kamen damals von Billy Moe und Mel Sondock. Paul Kuhn war 29 Mal in den deutschen Singlecharts vertreten. Dies hier war sein 19. Hit aus dem Jahr 1962. Karamell, Schokolade.

Hans Blum hat diesen Titel hier geschrieben und wenn ich es richtig weiß, dann war hier das Orchester von James Last zu hören. Auf jeden Fall war das ein Hit von Wenke Mürre aus dem Jahr 1967. Die Frage, wer hat ihn gesehen? Thomas Fritsch ist heute vor allem als Synchronsprecher sehr erfolgreich, aber in den 60er Jahren hatte er immerhin 7 Hits als Schlagersänger. Sein erster hieß »Wenn der Mondschein nicht so romantisch wäre« und erschien im Jahre 1963 und im Radio lief damals die B-Seite der Single, ein Funkhit aus dem Jahr 1964. Hier ist »Das Yokohama Baby«.

Platz 2 bei den deutschen Schlagerfestspielen 1963. Der zweite Hit bei uns für Anita Traversi aus der Schweiz. Ob in Bombay, ob in Rio. Und das war auch ein Hit für Margot Eskins und Rika Deus. Und jetzt ein Titel aus dem Musical Heimweh nach St. Pauli. 1963 erschien als Rückseite des Nummer 1-Hits Junge, komm bald wieder von Freddy. Das gibt's nur auf der Reeperbahn.

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Tja, über diesen Herrn hier habe ich leider gar nichts herausgefunden. Das ist auch hier die einzige überlieferte Single von ihm. Der Text der A- und der B-Seite, der stammt jedoch von dem Songwriter Ralf Dahmen. Und vielleicht verbarg der sich ja hinter dem Pseudonym Harry Winkler. Auf jeden Fall war dies hier die deutsche Version von Baker Street von Jerry Rafferty. Der Titel heißt Reeperbahn und den habe ich wieder beim NDR in Hamburg mitgeschnitten. Ja, und jetzt der erste Hit der Teens aus Berlin, ein Neuzugang in den deutschen Singlecharts im Sommer des Jahres 1978. Gimme, gimme, gimme, gimme, gimme your love, Heartache Number One.

Es gab damals auch eine spanische Fassung dieses Titels, aber dies hier die Hitversion aus den deutschen Singlecharts. Das waren die Teens. Von Günther Willumeit haben wir hier kürzlich seine Heinz-Erhardt-Parodie gehört. Dies hier war seine erste Single aus dem Jahr 1976, eine Platte über die Stars der UFA.

0: In den 70er Jahren gab es die Philharmoniker, die den Sound der Comedian Harmonists aktualisiert haben. Dies hier war sozusagen das weibliche Gegenstück. Bei der Formation produziert von Gerd Wilden und dies hier waren seine Tochter Eva Wilden zusammen mit Renate Maurer und Maria Neuhaus. Benannt nach der Erzählung von Hermann Hesse, das waren Narzisst, Goldmund und Dida und Ich wär so gern beim Ballett aus dem Jahr 1977. Von Reinhard May erschien im Jahre 1978 das Album Unterwegs und daraus lief damals im Radio Es gibt Tage, da wünscht ich wär mein Hund.
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2: Tja, Nico Ark hat mehr Singles veröffentlicht, als in die deutschen Singlecharts kamen. So auch diese aus dem Jahr 1978. Das war die deutsche Version von Is Ya Moderne Tues. Das war Schick die Mama ins Bett. Die Pipkins, das war eine Studioformation aus England um den Songwriter Roger Greenaway und den Sänger Tony Burrows. Dies hier war ihr einziger Hit, erfolgreich im Jahre 1970, Gimme That Thing.
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0: So, und am Ende dieser Kassette noch zwei Titel, die Gunter Gabriel geschrieben und produziert hat. Das war aus dem Jahr 1975 Juliane Werding. Und wenn du denkst, dann denkst du nur, du denkst. Der Titel erreichte die Nummer 4 in den deutschen Singlecharts. Und ein Hit war auch Die Babys krieg immer noch ich von Elke Best aus dem Jahr 1976. Der Titel erreichte aber nur die Nummer 34.
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Der erste von zwei Verkaufshits in Deutschland von Elke Best aus Duisburg. Das war aus dem Jahr 1976. Die Babys krieg immer noch ich. Tja, und das war's dann für diese Ausgabe von C60. Die nächste Ausgabe folgt in einer Woche. Und bis dahin sage ich Tschüss.

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1: Ja, hallo und schönen guten Abend zusammen. Der Arbeitstag ist fast geschafft, der Feierabend ist da. Hier ist euer Feierabendmix live aus dem Sendestudio im Norden. Und am Mikrofon begrüßt euch wie immer euer Heinz. Egal, ob ihr uns gerade unterwegs auf dem Handy hört, gemütlich auf der Couch das Tablet in der Hand habt oder ganz klassisch die angeschlossenen Radios laut aufgedreht habt. Schön, dass ihr alle mit an Bord seid. Wir lassen gemeinsam jetzt den Stress des Tages hinter uns. Ich habe für die nächsten Stunden genau die richtige Musikmischung für euch eingepackt, um den Kopf frei zu bekommen. Also, Füße hoch, abschalten und genießen. Wir starten jetzt direkt durch mit dem ersten Song. Viel Spaß! Snap the Power!
2: Американская фирма Transceptor Technology приступила к производству компьютеров «Персональный спутник».

Ja, Snap, die Power. Ja, mit uns in den Feierabend. Am Mikrofon ist euer Heinz. Ja, und jetzt gibt's gleich mal Kultalarm hier bei uns im Webradio. Jetzt wird es laut, schräg und verdammt tanzbar. Wir holen euch ein echtes Phänomen der 90er auf die Ohren. Wer bei diesem Act nicht sofort mitsingt, hat die 90er nicht miterlebt. Radio lauter machen für das bayerische Dance-Duo. Hier ist der legendäre Act K2 mit Der Berg ruft im neuen Remix.

Ja, der Berg ruft. Wir schalten jetzt live um in den Party-Modus. Wenn eine Band weiß, wie man die Massen zum Kochen bringt, dann sind das diese Ladies. Seit den 90ern sorgen sie verlässlich für absolute Ohrwürmer und treibende Beats, die sofort ins Bein gehen. Schnappt euch eure Liebsten, schiebt die Möbel beiseite und lasst uns zusammen tanzen. Hier kommt der heißeste Sound Brasiliens, produziert in Deutschland. Macht ordentlich Lärm für Bellini und Samba de Janeiro.

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1: Ja, jetzt wird's legendär. Wir spielen den erfolgreichsten Sommerhit aller Zeiten aus dem Jahr 1996. Hände nach vorn, Hüften kreisen lassen und alle zusammen. Hey, Macarena! Hier sind Los del Rio mit Macarena.

Ja, jetzt gibt es Kult zum Donnerstag Feierabend. Und zwar vom Walkman in den 90ern direkt zu uns ins Webradio. Wir holen euch eine der erfolgreichsten Rockbands aller Zeiten auf die Playlist. Hier kommt der absolute Power für euren Tag. Hier sind Bon Jovi und Keep the Fight.

Ja, und jetzt wird nicht lang gefackelt, jetzt wird getanzt. Wir holen euch den ultimativen Eurodance-Klassiker auf die Playlist, der bis heute jeden Club zum Kochen bringt. Boxen auf Anschlag für Hathaway und What is Love?

0: Eine Chance. Wollt ihr Mark Forster mit Bist du okay?
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0: Oder Mr. President Coco Jumbo?

Zufallsgenerator entscheidet. Hier ist Mr. President Coco Jumbo.

ja, ja, ja. Ja, ihr hört die Musik zum Feierabend mit Berichten und viel, viel Musik. Ja, wir reisen zurück in die glorreichen 70er zu einer Band, die damals eine Hymne für alle Weltenbummler und Musikfans geschaffen hat. Regler hoch für Slade und Far, Far Away.

0: Weltmeisterschaft soll uns weltweit verbinden. Doch für viele in Mexiko ergibt sich derzeit ein anderes Bild. Geld, das für Grundbedürfnisse der Bevölkerung wichtig wäre, wird in die Umgestaltung und Verschönerung der Austragungsorte gesteckt, berichtet Helena Raspe von der Hilfsorganisation Miserior.
1: Es sind Hotels, Einkaufszentren und neue Verkehrsprojekte entstanden, oft gezielt für Gäste aus dem Ausland. Gleichzeitig fehlt aber Geld für bezahlbaren Wohnraum oder eine stabile Wasserversorgung für die eigene Bevölkerung.
0: Dazu kommt, dass Tickets für die Spiele teilweise mehrere tausend Euro kosten und für Mexikaner vor Ort nur schwer bezahlbar sind.
1: Das heißt, der Fußball, der eigentlich alle verbinden soll, wird hier plötzlich zum Event für Wohlhabende und Touristen. Gleichzeitig nimmt die FIFA Milliarden ein. In Mexiko werden diese Einnahmen aber nicht versteuert. Also die großen Einnahmen fließen kaum in die lokale Bevölkerung zurück.
0: All das führt bei vielen zu Sorgen, sich das Leben in der eigenen Heimat nicht mehr leisten zu können.
1: Dazu kommen Berichte, dass Obdachlose, dass Indigene, dass Migranten gewaltsam aus dem öffentlichen Raum verdrängt werden. Und gleichzeitig gibt es die Sorge, dass die organisierte Kriminalität das Event auch für eigene Geschäfte nutzt. Könnte, zum Beispiel durch Geldwäsche oder durch Ausbeutung wie Menschenhandel.
0: Trotzdem bleibt die Hoffnung, dass die Infrastrukturverbesserungen auch nach der WM erhalten bleiben und damit dem alltäglichen Leben langfristig zugutekommen.
1: Natürlich freuen sich viele Fans, dass Mexiko die WM mit ausrichten darf. Und für uns, muss man sagen, gibt es vor allem auch die Hoffnung, dass der internationale Blick auf die WM auch Druck für politische Veränderungen erzeugt.
0: Denn die WM bringt auf jeden Fall eines für Mexiko. Aufmerksamkeit.
2: Ja, ich hoffe, dass es danach in Mexiko besser wird, aber den Anschein hat es nicht, da ja das gewisse Etwas woanders hinfließt. Ja, aber ihr hört heute euren Donnerstag-Feierabend, die Musik mit euren Heinz. Ja, und weiter geht's gleich vom FIFA-Bildschirm direkt zu uns in die Playlist. Wir holen euch eine absolute gute Laune-Garantie der 90er ins Radio. Regler hoch und Ohren auf für Bürger Lars Dietrich und seinem Kulthit

Ja, jetzt wird es Zeit für die absolute Popgöttin im Radio. Ein Song, der sofort gute Laune macht und bei dem die Frage aller Fragen geklärt wird. Woher weiß man eigentlich, ob er einen wirklich liebt? Ganz genau. It's in his kiss. Hier ist die fantastische Cher mit The Shop Shop Song.

Ja, Halbzeit hier in Norden. Die erste Stunde von meiner Musik in den Feierabend ist schon wieder wie im Flug vergangen. Ich bin Heinz und ich freue mich, dass ihr alle so zahlreich mit dabei seid. Ein kurzes Hallo an alle, die jetzt erst am Handy, Tablet oder am Radio dazugekommen seid. Ihr seid genau richtig gelandet. Wir machen direkt weiter mit der zweiten Runde und ich habe noch jede Menge frische Tracks und ein paar richtig starke Klassiker für euch im Gepäck. Bleibt dran, wir geben weiter Gas. Hier ist der nächste Song für euch, 49ers und Touch Me.

0: Das waren die 49ers mit Touch Me. Jetzt wird es verdammt stylisch im Radio. Wir spielen die Band, die sich selbst für den Catwalk, ihr Auto und eigentlich für die ganze Welt für viele zu sexy hält. Schnappt euch die Sonnenbrille. Wir sind Right Side Feet mit dem Songtitel I Am Too Sexy.
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80er auf die Playlist. Angeführt von einer der coolsten Frontfrauen aller Zeiten. Wir sind Blondie mit Maria.

Nun gibt es Kultalarm im Webradio. Wer bei diesem Beat still sitzt, dem ist nicht zu helfen. Wir bringen euch den ultimativen 90er-Vibe direkt auf die Playlist. Macht die Boxen laut für Salt and Pepper und Let's Talk About Sex.

Ja, und jetzt vom Bravo Booster direkt zu uns in die Playlist. Wir bringen euch den perfekten Pop-Sound für euren Tag. Regler hoch für die Könige der Boyband. Hier sind die Backstreet Boys mit Everybody.

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1: Wir drehen die Regler jetzt auf Anschlag für die gefährlichste Band der Welt. Als sich Guns N' Roses Mitte der 80er Jahre in L.A. gründeten, glaubte niemand daran, dass diese chaotische Truppe jemals überleben würde. Sie lebten zusammen in einem winzigen, dreckigen Proberaum, teilten sich die billigsten Burger und schrieben ganz nebenbei Rockgeschichte. Heute sind sie zurück auf den ganz großen Bühnen dieser Welt. Und im Juni bringen sie den waschechten Rock'n'Roll sogar live nach Berlin. Wir holen dieses ungeziemte Feeling direkt ins Radio. Lautsprecher aufdrehen für Axl Rose, Slash und pure Rockenergie. Hier sind Guns N' Roses mit Knocking on Heaven's Door.

Ja, ihr hört Musik in den Feierabend mit eurem Heinz. Ja, und jetzt direkt ein Musiker, der Techno und alles brachte. Vom Wiener Schmäh direkt auf den Dancefloor. Wir spielen jetzt den Song, der 1995 bewiesen hat, dass der Falke auch fetten Techno kann. Macht ordentlich Lärm für den einzigartigen Falco mit Mutter, der Mann mit dem Koks ist da.

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1: 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Das lockert den Abend direkt auf und jeder findet irgendwas, worauf er Lust hat. Und im besten Fall fühlt sich der Wohnzimmertisch ein bisschen an wie eine internationale Fanmeile.
0: Genau dann steht einem Abend ganz im Zeichen der WM absolut nichts mehr im Wege.
1: Und damit ein bisschen gegessen, ein kühles Bierchen getrunken, diskutiert, mitgefiebert und natürlich bei jeder Zeitlupe direkt analysiert, als wenn man einer von 80 Millionen Bundestrainern wäre. In der Halbzeit nochmal nachgelegt und nach dem Spiel bleibt man meistens noch ein bisschen sitzen und genau das ist ja das Schöne daran.
2: Ja, die Fußball-WM. So geht's weiter und ich werde auch, wenn es möglich ist, noch Beiträge zur Fußball-WM mitbringen. Jetzt wird nicht lang gefackelt, jetzt wird getanzt. Wir holen euch das erfolgreichste Eurodance-Projekt des Jahres 1993 auf die Playlist. Produziert im Frankfurter Raum und bis heute ein absolutes Brett in den Clubs. Macht die Boxen laut für Culture Beat und Mr. Wayne.

Jetzt kommen wir vom bunten Musikvideo direkt zu uns in eure Playlist. Wir spielen jetzt die umstrittenen Könige der Sommer- und Strandpartys. Macht ordentlich Lärm für pure Lebensfreude. Hier kommen die Wenger Boys mit We Like a Party.

Ja, ihr hört Musik in den Feierabend mit euren Heinz. Ja, und jetzt gibt es gleich mal Kultalarm in eurem Webradio. Wir bringen den Sommer und den coolsten Jamaica-Vibe direkt zu euch in die Lautsprecher. Macht die Boxen laut für Mr. Bombastic höchstpersönlich. Hier ist Shaggy.

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1: Ja, die Feierabendmusik hier in euren Lieblings-Webradio mit euren Heinz. Ja, und ich mach noch weiter. Vom Meteora-Strand auf Mallorca direkt zu uns in eure Playlist. Wir holen euch den erfolgreichsten Sommerhit des Jahres 1998 auf die Ohren. Lautsprecher auf Anschlag für Luna und Bailando.

Ja, tja, Leute, wie im Flug vergehen 2 Stunden. Das war meine Musik zum Feierabend für heute. Ich bin Heinz aus Norden und es hat mir riesigen Spaß gemacht, euch hier aus dem Studio in Norden zu unterhalten. Ein dickes Dankeschön an alle, die am Handy, am Tablet, im Web oder an den zugeschalteten Radios mit dabei waren. Ich hoffe, die Mischung aus neuen Hits und Klassikern hat euch gut gefallen. Ich verabschiede mich für heute, wünsche euch noch einen tollen Abend und sage bis zum nächsten Mal. Wir hören uns. Macht's gut, euer

Hallihallo, Hallöle, ich wünsche euch einen wunderschönen guten Abend. Und nach meinem Intro Diva habe ich für euch Achim Reichel mit Aloha Hea Hey. Natürlich nicht das Original.

0: Also jetzt kann ich nur den Titel des Songs ansagen, Sehnsucht, weil ihn kriege ich nicht aus.
1: Jan Juri.
0: Und seine Mama auch. Mama Juri, das kann ich sagen.

0: Ja, und als nächstes habe ich für euch Arella, mir geht's gut.
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Ja, und als nächstes habe ich mal ein Lied für die Kinder, da meine Große ja auch im Hintergrund sitzt. Ich sage dazu mal nichts weiter, aber ich wünsche euch viel Spaß und auch den Erwachsenen.

Nach einem Lama in Yokohama habe ich für euch Bass Bass Baby. Und hören tut ihr die Diva im Radio Sunlight.

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0: dich mal. Bisschen weiter, dann ist vorbei, Dicker.
1: Nein, Digga, hau mal. 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
1: Ach, Rivo, weiter geht's, der Bossmann bringt noch ein Paket.
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1: Digga, ich hab all das, wovon diese Boxer

0: Hier ist doch überhaupt keine Sau.
1: Leute, so geht das nicht.
2: Ey Mann, wir sind die Einzigen im ganzen Scheißbus.
1: Aussteigen.
2: Ey, du kannst uns hier nicht rauswerfen.
1: Ich hab gesagt, aussteigen.
2: Das sagst du nicht.
1: Raus jetzt.
0: Leute, Leute, scheiße, okay?
3: Echt?
0: Okay? Scheiße, oder? Okay? Komm.
3: Ja. Ja, Mann!
1: Komm mal raus!
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1: Komm mal raus!
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2: Und jetzt habe ich für euch Celine mit Tränen aus Kajal.

0: Ja, und nach Georg Stengel mit Mars habe ich für euch Dax mit Turbier Man. Denn halt Dex, mein Klo schreit mich an. Und der schreit gleich weiter, weil das Lied mitsingt. 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Begrüßen hier im Raum darf ich meine Schwägerin.
1: Hallo Roxina. It's not about how you feel, but what you provide inside that home. Danke für deine Dido SFS.

0: Und jetzt für euch alle laufen ist Dane mit auf
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0: Na Mutti, du gutes altes Eisen. Ich schmeiß

0: Ja, die kommt dir bestimmt bekannt vor.
1: Also, ich will ja nichts sagen. Aber.
0: Du hast noch gar nichts gesagt. Aber.
1: Aber du hast ja gerade eben gesagt, ne, gutes altes Eisen. Das können wir weglassen, aber das

0: So, sehr gut. Und jetzt machen wir Mozart die 5. Sinfonie.
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2: Ja, und für euch jetzt angelaufen ist, mach die Augen auf.
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2: Na, Pippi, dann mach mal deine Augen auf. Zeig mal, wie schön die sind.

Ja, und jetzt habe ich für euch Edin mit Da für dich. Ja, liebe Püppi, ich bin auch da für dich.

Ja, Roxina, alles gut. Ich gebe mir Mühe, dass ich die richtige Musik aussuche. Es wird bei mir immer querbeet sein oder bestimmte Richtungen, aber so ganz altbacken bin leider nicht ich. Also es wird immer ein bisschen Bass, Bass, Bass oder sowas bei sein. Und ansonsten, ja, viel so aus meiner Kindheit. Ich sende das einfach gerne.

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1: Ja, und jetzt hört ihr Aqua gehen mit Ihr seid so leise. Na denn, macht mal ein bisschen Stimmung hier.
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1: Warum?

0: Deutschland jetzt für euch angelaufen ist Annemarei Gatterei mit Pocahontas.
1: So wiederzusehen. Und es tut weh, dass wir gleich wieder gehen.

Als nächstes habe ich für euch Saltatio Mortis mit Spur des Lebens und das ist auch schon mein letztes Lied. Mit diesem wunderschönen Lied verabschiede ich mich bei euch.

Ja, danke, liebes Muttilein. Habe ich gern gemacht. Ich hoffe, sie hat gefallen und die Radioinhaber melden sich noch bei mir. Ich hatte auf jeden Fall Spaß und ja, wann ihr mich wieder hört, guckt auf den Sendeplan bei Radio Sunlight.

Ja, es ist wieder Zeit für eine weitere Ausgabe der Music Box live on air hier aus dem kleinen muffigen Sendestudio hier in Hassendorf bei Bremen. Und am Mikrofon natürlich euer Stefan, euer DJ Speedy hier.

So, jetzt bin ich hier wieder zu hören. Genau so. Ja, ich grüße jetzt mal alle Hörerinnen und Hörer da draußen im World Wide Web, in den hauseigenen Live-Chats und natürlich bei den einzelnen angeschlossenen Funkhäusern hier. Das ist einmal www.tineradio-nordsee.de. Das ist einmal www.radio-sunlight.de. Dann einmal www.radio-alterkessel.de und später nochmal bei www.enjoyradio.co.uk. Euch allen erstmal einen wunderschönen Abend gewünscht. So, was haben wir im Programm? Heute habe ich mir gedacht, entführe ich euch mal in die Welt des Trance, des Raves der 90er Jahre. Wenn noch ein bisschen Zeit ist, machen wir auch mal ein bisschen was Moderneres noch. Wir haben natürlich unsere Wubos alle geöffnet bei den einzelnen Sendern und natürlich auch unser Hörertelefon 0426 und die 4. 0426 und die 4. 392-6959. 392-6959. Da, die direkte Nummer hier ins Studio. Ansonsten, wie gesagt, ja, die Gruß- und Wunschboxen stehen offen. Auch haben wir unsere Fanbase-Gruppe hier, die WhatsApp-Fanbase-Gruppe. Da gucke ich dann auch mal eben rein, immer ab und zu mal rein, wenn da was einläuft. Ja, wird das auch mal auch über den Sender gejagt. So, das war so erstmal so eine kleine Kurzanleitung für diese Sendung. Oder für die nächsten 2 Stunden. Wie heißt es doch schön? Zu Risiken und Nebenwirkungen tragen Sie Ihren DJ ans Mischpult.

Ja, wenn ich so sage, Rave der 90er. Ja, kennt ihr der ein oder andere noch so die tollen Stücke. Heute haben wir auch mal ein paar Lost Tracks mit dabei. Wir starten aber hier ganz banal. Ganz banal mit Mauro Picotto. Ja, und sein Track Komodo.

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1: So, wir fangen mal an mit einem Musikwunsch hier bei uns aus der Fanbase-Gruppe. Ist hier reingetrudelt von unserem Guffel aus Bremen. Ja, und er hört natürlich auch mal schön zu. Und er wünscht sich natürlich, ja, wie soll es anders sein für den Guffel? Ich glaube, bei fast jeder Sendung läuft das Ding schon mittlerweile von R&B Spring. Und das Ganze als Maxi-Version kriegst du jetzt hier auf die Ohren gedübelt. Und Leute, erschreckt nicht, das ist jetzt nicht gleich das Schweigen im Walde. Nein, das Ding fängt ganz, ganz ruhig an und geht dann richtig über im Bambule. Ne, sag ich mal so ein bisschen. Ja, also ganz, ganz ruhig fängt's an. Wenn ihr jetzt gleich mal eine Zeit lang nichts hört oder zumindest ganz leise so ein paar Geräusche hört, das gehört dazu. Das ist so in den Track drin, ne? Und das ist die Maxi-Version. Ganze 6 Minuten und 7 hau ich euch das jetzt hier so auf die Ohren. R&B mit Spring ist ganz in der Maxi-Version.

R&B mit Spring, das Ganze in der Maxi-Version hier bei uns in der Musicbox. Ganze um 20 Uhr und 17 Minuten. Ja, wenn jetzt hier heute Abend einige Stücke sich so ein bisschen verrauscht anhören oder ein bisschen nicht so anhören, als wie man es so kennt in der digitalen Welt heutzutage, das liegt ganz einfach daran, weil hier, ich habe hier in dieser Sendung ja auch Lost Tracks drinne und Rave oder Musik vom Feinsten, und die sind natürlich alle schon so ein bisschen über 30 Jahre alt teilweise, ne, und kommt natürlich auch von unter anderem auch ein bisschen vom Band, ne, also dann kann das manchmal sein, dass das dann nicht ganz so klingt, wie man sich das so vorstellt in der heutigen Zeit. Aber egal. Ich wollte das nur mal im Vorfeld schon da sagen, falls mal das ein oder andere Stück, nicht dass nachher da in der Fanbase irgendwo heißt, oh, was ist denn das für ein Sound? Ne, das ist dann halt, ich versuche das natürlich so gut wie möglich so rüberzubringen dann hier. Ne? So, das nächste Ding hier. Da kommt ganz gut rüber. Legend B mit Lost in Love. Lief damals bei uns im Keller auch immer rauf und runter. Und natürlich auch so ein richtiger Trance- und Rave-Klassiker.

Legion B, Lost in Love. Ja, ich muss so ein bisschen schmunzeln bei uns Haus an den Live-Chat bei www.tineradio-nordsee.de. Ja, da haben wir gerade das Thema Schnarchen. Da schreibt hier gerade jemand hier, ich schnarche nicht. Naja, gut, okay, ich schnarche auch nicht, zumindest höre ich das nicht. Ne? Das hören dann meistens immer so andere Leute. Ja, ja, das Gegrunze, ja, man grunzt vielleicht, ja. Gut, wenn man älter wird, ne? Man, wie gesagt, wir sind ja hier, damals waren wir jung und knackig, jetzt sind wir nur knackig, jetzt knackt's. Na, vielleicht ist auch kein Gegrunze, was man hört, vielleicht ist es auch das Knacken der Knochen im Bett. Ja, man weiß es ja nicht. So, aber wir schweifen hier ab vom Thema, wir sind ja hier bei der Musik und das nächste Ding hier ist auch so ein zum vergessener Track. Lief in den Diskotheken und auch bei uns im Keller immer rauf und runter. Sunbeam mit Arms of Heaven, das Ganze in der Maxi-Version aus den Jahren 1996.

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2: So, jetzt sind hier einige Musikwünsche reingetrudelt hier. Wir fangen mal so an mit der Fanbase-Gruppe. Da kam der erste dann rein hier. Ich muss mal ins Scrollen. Ich glaube, das war von dem Guffel. Ich bin nicht ganz sicher. Ich glaube, der Guffel war das. Der hatte sich gewünscht hier Microwave Prince mit I Need Your Love. Dann hauen wir ihn das jetzt mal um die Löffel, auf die Löffel. Für dich, Guffel, Microwave Prince, I Need Your Love.

So, nun schrieb der Micha vorhin hier in unserem hauseigenen Live-Chat bei Tine Radio Nordsee: Mensch, hau doch mal was mit viel Bass oder irgendwie was in den Player rein. Und dann habe ich gedacht, such mal was, ne? Ja, habe ich was gefunden, ist zwar schon ein bisschen außerhalb, ich sag mal so außerhalb der 90er, ich glaube, das war so in den 2000er oder vielleicht noch Ende der 90er sogar, kam das Ding raus. Dann kann man sagen, okay, wir lassen es mal noch so mit den 90er, ne? Wir sagen mal, das war Ende der 90er. Und zwar nämlich, der Micha wollte Bass, den kriegt er jetzt auch, den Bass, ne? Er kriegt eine richtige Bassdusche, kriegt er. Ja, präsentiert von Sigi X.

0: Ja, genau. Ich muss mal eben so ein bisschen schmunzeln hier und gleichzeitig hier so Tasten drücken. Ich bin ja nicht so ganz multitaskingfähig. So, wir schauen mal hier auf den Wecker. 20 Uhr und 52 Minuten. Hier hört die Musicbox live in Farbe aus dem Sendestudio hier in Hassendorf bei Bremen. Am Mikrofon natürlich euer DJ SPD. Das Ganze hier auf euren Gute Laune Sendern bei www.tineradio-nordsee.de, bei www.radio-sunlight.de, dann noch bei www.radio-alterkessel.de und später nochmal bei www.enjoyradio.co.uk. Da sind wir dann auch nochmal in England zu hören, zu späterer Stunde irgendwann mal wieder. So, wir machen hier weiter. Nächste Muvu in der Wubo drinnen, ne? Ja, unsere Abkürzung Musikwunsch, Wunschbox, ne? Muvu, ja, der Schlugge. Der hat hier geschrieben, Denavigation überspringen. Bum, bum, bum. Song 1, Avatarbild, Wenger Boys, bum, bum, bum, bum, bum, bum. Ja, das ist digitale Sprache. Das heißt auf Deutsch, er wünscht sich von The Outer Brothers, bum bum bum, und schreibt dazu, ich grüße alle alten Freunde aus unserer Kellerzeit vom DJ Speedy, besonders den Klaus mit Bohnen. Ja, die digitale Sprache muss ich noch kennenlernen. Das ist, ja, wieder was Neues, außer Muvo und Wubo und sowas. Gut, so, The Outer Brothers, bum bum bum, lieber Schlugge, da ist für dich hier.
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Da wurde ich gerade gefragt, wie warm das hier im Studio ist. Ja, ganze 28 Grad hier in der Sendesauna. Und mit Deckenventilator. Ich glaube, ohne wäre es wahrscheinlich schon viel, viel wärmer. Und da würde ich da hinschmelzen. Ne? Dann wären die Fensterscheiben schon beschlagen. Ja, Sendesauna halt, ne? Genau, so. Nee, aber wir müssen uns jetzt hier so ein bisschen gemütlich-muckelig machen hier. Und naja, damit man hier nicht ganz in den Hitzetod stirbt oder auch die Technik in den Hitzetod stirbt, ja, hilft so ein Deckenventilator schon ganz gut. Das ist das, was man so im Hintergrund ein bisschen brummeln hört. Ja, aber was soll's, muss ja bei der heißen Mucke. So, heiße Mucke geht's weiter für euch, nämlich mit dem Musikwunsch von den Guffel. Und da wünscht sich hier von Jam and Spoon und, warum jetzt nur Jam and Spoon steht, weiß ich jetzt nicht. Normalerweise ging es eigentlich noch weiter. Aber egal, Jam and Spoon, You Gotta Say Yes to Another Access. Und das Ganze auf die 12 Mix von 1995. Ja, ja, kriegst du das schön als Maxi-Version quasi auf die Ohren. Die auf die 12 Mix. Ja, jetzt kriegst du einen ordentlich auf die 12. 1, 2, 3, I wanna be. 2, 3, 4, you can give me more. 5, 6, 7, I don't wanna wait for heaven. 9, 10, 11. 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

R&B mit Redemption. Ja, hier sämtlichen Kanälen schreibe ich hier gerade. Ein hauseigenen Live-Chat mit Schlugge hier zum Beispiel oder hier in der Fanbase-Gruppe mit den Guffel. Und bei beiden Gesprächen geht es um das Thema, ja, unseren Partys damals, ne? Unsere Partys, die wir hatten, wir sind ja die Kinder der 90er Jahre, kann man sagen, ne? Und ja, die Sendung hier frei nach dem Motto Back to the Basics, ne? Also die 90er Jahre, wie sich das gehört hier, so die Rave und Trance und sowas, alles so gab's damals, ne? Das hau ich euch auf die Ohren. Das nächste Ding ist, was ich für euch drin habe übrigens, ist aus den Jahre 94. Yves de Ruyter, ich glaube ein Holländer ist das, ne? Yves de Ruyter, ich glaube das war ein Holländer. Der hatte damals mal, kam ganz groß raus mit diesem Ding hier, Calling Earth. Ach, jetzt könnt ihr mal gucken, wie gut eure Kanaltrennung auf den Lautsprechern ist, ne? Wenn ihr jetzt eine gute Anlage hat und hören kann, ja, dann mal links, dann mal nach rechts, dann mal nach links, dann mal nach rechts. Ach, wir machen es einfach an. Yves de Ruyter, Calling Earth aus den Jahren 94.

Jones und Stevenson, the first rebirth, ja, die erste Geburt hier, oder Wiedergeburt hier bei uns. Wahnsinn, Wahnsinn, Wahnsinn. Ja, die Musicbox heute mal ein bisschen lauter als sonst, ne? Sonst sind wir immer so ein bisschen gedämpft da und stellen euch ja Musikrichtungen vor, die man so eigentlich gar nicht auf dem Schirm hat. Heute gehen wir mal einfach mal so eine Dekade ab, ne? Die 90er Jahre, so ein bisschen den Bereich Trance und Rave und so, ne? So. Aber erstmal vorweg hier, bevor ich hier gleich den Zug loslasse hier, ne, bevor ich mich gleich in den Zug setze hier und für euch durch den Stream reite mit dem Zug, erstmal einmal den Schlugge gegrüßt von den Guffel. Ne? Der Guffel schreibt in unserer Fanbase, Mensch, grüß doch mal den Schlugge dann da. Ne? Ich habe ihm geschrieben, wer er ist und so. Und der war ganz hin und weg, ne? Ja, so, lieber Schlugge, jetzt seist du gegrüßt von den Guffel da aus Bremen. Und wir setzen uns jetzt in den Zug und machen uns bereit für die letzte halbe Stunde hier mit Paffendorf am Steuer und Smile.

Die guten Techno-Festivals. Von 1997, Sonic Empire, von den Members of Mayday. Ja, da gab es dann auch noch die Love Parade und so weiter und so fort. Da können wir nachher nochmal zukommen, zur Love Parade. Ein paar Minuten haben wir ja noch. Kommen wir jetzt aber erstmal zu einem, ja, anderen Projekt hier, ne? Da gab es damals ja mal eine Diskothek, die nannte sich Tunnel. Ich glaube, in Hamburg irgendwo war die. Ich bin mir nicht ganz sicher. Und daraus resultierte quasi die Tunnel Allstars. Und die haben sich zusammengetan mit DJ Janni. Und ja, gab es ein ganz legendärer Song. Ja, ein ganz legendäres Ding gab es da. Wurde auch in den Diskotheken immer rauf und runter gedudelt. Auch bei uns im Keller. Und lief das Ding auch das ein oder andere Mal. Der hat nämlich der Flug auf den Glücksdrachen. Ja, Tunnel Allstars featuring DJ Janni. Flug auf den Glücksdrachen. Es darf mal ein bisschen geflogen werden hier.

Ja, damals in den 90ern gab es ja noch nicht so das Internet. Ne? Gab es schon Internet, aber da war das ja noch so krass. Ne? Da hat man so 64 Kabel, Quietschemodem und so Kram alles gehabt. Und ja, Internetradio war ja, naja, wenn es eine oder andere Radiosender schon gab, dann war da ganz, ganz schlecht zu empfangen. Quasi knarzig und Mono. Dann kam irgendwann mal 128 Kbit raus, aber das ging mit den 64er Leitungen noch nicht so ganz gut und hat dann immer geruckelt. Ne? Und irgendwann ging das dann ja auch los mit ISDN und DSL und sowas alles. Ja, ja, ich hätte so gerne DSL, nur leider geht das nicht so schnell, ging es ja damals immer, ne, hieß es ja. Und naja, dementsprechend gab es dann auch dementsprechende Sender, ne? Und man hat dann auch halt seine Musik irgendwann auch mal über andere Wege gehört, wie zum Beispiel gab es dann auch DSR, digitales Satellitenradio. Ja, das war so ein Tuner, der lief über eine Satellitenschüssel, tatsächlich. Und da gab es dann einen Technosender unter anderem drauf. Den gibt's heute noch, den Technosender. Den gibt's heute noch bei DAB Plus und überall hört man den im Internet. Und zwar nämlich Sunshine Live. Ja, und da kam so mancher gute DJ, kam da ganz groß raus in den 90ern und auch in den 2000ern. Unter anderem dieser DJ, DJ Running Man. Ja, ne, der ist ganz groß groß geworden bei Sunshine Live und den haben wir für euch mal aus den Jahren 99, ja, nämlich Come to the Running Man. Bisschen schlechtere Quali, klar, logisch, ist von meinen Kassetten hier irgendwie runter, habe ich das mal runter digitalisiert, aber ich habe so gut wie möglich ja, vom Klanglichen her rausgefiltert. Ich hoffe, man kann trotzdem gut was verstehen. DJ Running Man, Come to the Running Man aus den Jahren 99.

DJ Running Man, come to the Running Man. So, ich sehe gerade schon am Wecker, Mensch, ich glaube, die nächste Nummer schaffe ich nicht mehr ganz auszuspielen. Dann regeln wir sie halt runter, weil die halt sehr lang geht. Oder ich schaue mal, ob ich vielleicht noch eine Nummer finde, die noch nicht ganz so lang geht. Aber das wird schwierig werden, weil das alles Maxi-Versions sind, die wir hier noch so quasi rumfliegen haben. Naja, dann nehmen wir das hier, nämlich Age of Love. The Age of Love, die haue ich euch noch auf die Ohren, bis ich dann das Outro reinhaue für euch hier. So, The Age of Love mit The Age of Love.

0: Bye bye.
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2: So, ja, Leute, so schnell gehen mal 2 Stunden Musicbox rum. Heute mal so ein bisschen den Trance- und Rave-Bereich abgedeckt, ne? Haben wir ja schon lange nicht mehr gehabt. Ich muss sagen, war eine richtig geniale Sendung. Man kann glatt sagen, Stream-Randale pur.
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2: So, und bevor gleich hier der TomTom bei den verschiedenen Radiosendern jetzt hier gleich erscheint, bei uns auf dem Stream, hier überall, bedanke ich mich bei euch allen da draußen fürs Zuhören, fürs Mitmachen, vor allen Dingen bei uns in der Fanbase-Gruppe zum Beispiel war ordentlich was los. Ja, und natürlich auch hier bei uns in der, im hauseigenen Live-Chat ist ja auch noch richtig Bambule.
1: So viel hin.
2: Und natürlich auch die große Wunschbox wurde natürlich auch gut geentert. Ja, ich muss sagen, im Großen und Ganzen, trotz der Ferienaktion überall, doch noch ganz gut was los gewesen hier im Radio. Wahnsinn.
1: Ich komm mal kurz und dann ist vorbei.
2: Ja, ich sag's ja, ihr seid der Hammer da draußen.
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2: So, wie gesagt, gleich nach mir der TomTom, der wieder, ja, ich denke mal so gemischte Mucke im Gepäck. Einfach mal dranbleiben, wer noch reinhören möchte oder noch ein bisschen dranbleiben möchte am Radio, kann das gerne machen. Gleich ab 22 Uhr ist er für euch da, der TomTom. So, ich mache jetzt hier so langsam aber sicher die Verstärker aus.
1: So.
2: Und werde mich dann so langsam im Hintergrund begeben und euch allen dann einen schönen Feierabend dann wünschen. So, somit verabschiede ich mich also bei allen Hörerinnen und Hörern da draußen bei www.tineradio-nordsee.de, tineradio-nordsee.de, sowie auch bei www.radio-sunlight.de und natürlich auch noch bei www.radio-alterkessel.de und später, zu späteren Zeitpunkt nochmal, meistens Samstagnacht oder Mittwochsmittags, ist das zu hören bei www.enjoyradio.co.uk oder wie der Engländer sagt, www.enjoyradio.co.uk. So, bis dann. Ich wünsche euch was. Euer DJ Speedy. Bis nächsten Donnerstag. Bye, bye.

dazu, meine Lieben. Ja, erst einmal einen wunderschönen Donnerstagabend live von ihr jetzt mit euer TomTom. Ja, ich begrüße euch in die Weite WWWs und HGs.

So, meine Lieben, im hauseigenen Chat von Radio Sonnleit. Ach, da begrüße ich auch unser DJ Speedy. Gleiche Sendung, gleiche Übergabe, schöne Feierabend.

0: meine Lieben, das war für euch die Zillertaler Haderlumpen mit Heyo, Heyo Ho. Jetzt geht's weiter mit Vincent Groß, Abroll, Spritz. Danach geht's weiter mit den jungen Zillertaler, Vicky. Und danach, da geht's dann weiter noch mit den Ärzte, Männer und Frauen. Und danach geht's dann noch weiter mit SDS, Gö, du bleibst halt noch bei mir. Ja, und euer TomTom ist dann für euch dann gleich wieder zurück.
1: Sonne,

So, dann begrüße ich auch noch im Haus eine Chef von Radio Dadesheim. Da begrüße ich erst einmal unser Udo 1. Unser Bubi 6 ist ja bei uns auch hier im Dadesheim im Chat. Schön, dass du hier bist. Ja, weiter geht's an mit meiner Wenigkeit. Ja, unser Steven. Ja, unser Seerobbe.

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und jetzt im hauseigenen Chat von Radio Sonne. Ja, da begrüße ich auch meine liebe Sunshine, meine liebe Chrissy. Schön, dass du hier bist. Einen wunderschönen Donnerstagabend.

Ja, das war die Zinstaler mit Stimmungsmedley 2. Meine Lieben, weiter geht's mit die Elisea und das Ganze für euch in Hüttengaudi.

0: So, meine Lieben, das war die Elsie mit Hütten Gaudi. Das zweite Lied war auch für euch die jungen Zirtaler mit Tanne, Zapfen, Zupfen. Und jetzt geht's weiter erst einmal mit die Axel Fischer, DJ Herzpet, 3 Tage in Prag und das Ganze für euch in Remix.
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0: So, meine Lieben, ja, wie gesagt, das Ganze für euch in 5 Radios. Ja, bei Radio Sonnleit. Bei Radio Dadesheim, da wackelt die Box, da wackelt die Boxen. Ja, bin dabei bei Tine Radio Nordsee.

Clublieder begrüße ich auch mit einem wunderschönen Donnerstagabend. Ja, meine liebe Sunshine, meine liebe Chrissy, schön, dass du hier bist. Einen wunderschönen Donnerstagabend zu dir.

weiter geht's ja mit die original Oberpfälzer Spitzbum. Das wird heute eine tolle Nacht. So, meine Lieben, das war wie gesagt die Ötzi, der hellste Stern, bürgerischer Traum in

zu meinen Lieben, das war die original Oberpfälzer Spitzbuben für euch. Ja, das wird heute eine tolle Nacht. Und jetzt geht's weiter mit Inagolada. Ein schöner Tag.

meine Lieben, das war für euch Kenny Longis mit Fort Losse. Meine Lieben, weiter geht's ja mit Club 3. Paris, Paris, Paris. So, meine Lieben, das Ganze für euch noch bis 0 Uhr live von ihr hier bei Radio Sunlight, bei Radio Dadesheim. Da wackelt die Boxen mit dabei bei Radio Alter Kessel und somit auch bei Tide Radio Nordsee. Das Ganze noch live von ihr mit euer TomTom.

meine Lieben, das war für euch Club 3 mit Paris, Paris, Paris. So, meine Lieben, bei mir geht's weiter mit Let's Fett. Ich habe einen Bunkler wo in Santa Nirgendwo.

So, meine Lieben, das war Let's Fets. Ich habe einen Bunglavo in Santa Nirgendwo. So, meine Lieben, weiter geht's mit Lona Vamos a la Playa.

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So, meine Lieben, das war für euch Matti Kelly, 7 Leben für dich. Und weiter geht's mit Mark Picher, Schlager Medley. Und geh

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Fan, das war für euch Mark Picher mit Schlager Medley. Ja, meine Lieben, weiter geht's mit Melissa Naschwenk. Braun wie Brand der Haut.

0: dazu, meine Lieben, das war Michael Wendler, Silit, der DJ. Und weiter geht's mit den guten Taler. Komm, reiß mir auf.
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So, meine Lieben, das war nur für euch die Kompetana Korb Reis. Ja. Jetzt geht's so weiter mit den Landeier. Da sprach der alte Holping der Indianer.

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1: Ja, meine Lieben, morgen von 3 bis 9 Uhr, meine Lieben, da geht's weiter hier mit Gernot.
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1: Ja, meine Lieben, von 9 bis 12 Uhr, meine Lieben, da geht's auch hier weiter mit Richie Moreno.
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1: Dann, meine Lieben, von 20 bis 22, da geht's auch hier weiter mit meine liebe Sunshine, mit meine liebe Chrissy. Sie macht für euch Sun Express.
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1: Das Ganze auch mit in Doppelstream.
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1: Ja, und hier bei Radio Sunlight von 22 bis 0 Uhr mit Querbeat. Da geht's hier auch weiter mit Patrick. Er macht auch alles, was die Festplatte hat.
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1: Und bei Radio Dadesheim
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1: Ja, morgen Abend von 20 bis 22 mit Matthias, Thema der Sendung Gemischtes. Und meine Lieben, von 22 bis 0 Uhr, ja, da geht's hier weiter auch mit unser Mr. Energy. Er macht für euch Thema der Sendung Musik Karussell.

Ja, auch hier bei Tabak liegt die Boxen folgenden Arten von 20 bis 22 mit Matthias. Ja, Thema der Sendung gemischt ist. Und von 22 bis 0 Uhr auch mit unser Mr. Energy. Thema der Sendung Plattenkiste. So, meine Lieben, das war erst einmal die Oberpfälzer Spitzbubenliebe hat ihren Preis. Und jetzt geht's weiter nur mit Hansi Hinterseer, Marina. Ja, und hier bei Radio Alter Kessel, da geht's morgen auch weiter. Von 3 bis 9 Uhr mit Gernot. Und von 9 bis 12 Uhr, da geht's dann auch weiter mit Richie Moreno. Ja, Thema der Sendung Richie Moreno, Punkt 9. Die schönste der Welt, wunderbares Mädchen, bald sind. Und mein Lieben, auch hier von 22 bis 0 Uhr, ja, da geht's auch weiter mit unser Mr. Energy. Thema der Sendung Mr. Energy's Doppelstream.

0: meine Liebe, das war für euch. Hörner, schenk mir dein Herz in Party Mix. So, meine Lieben, wir machen noch weiter mit Jürgen Peter, Mary Jane. Und meine Lieben, da kommen wir dann noch zu einem vorletzten Lied dann von meinem Outro.
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0: Aber meine Lieben, wenn man mal schon wieder sieht, ja, meine Sendezeit geht schön langsam mal wieder zu Ende. Ich hoffe, es hat für euch wieder Spaß gemacht. Das Ganze war, wie gesagt, immer 2 Stunden ja, mit euer TomTom. Das Ganze war hier, wie gesagt, bei Radio Sunlight, bei Radio Dadesheim. Ja, da wackelt die Boxen. Bei Radio Alter Kessel. Und sowie auch bei Tine Radio Nordsee.

zu, meine Lieben. Das war Jürgen Peter, Mary Jane. So, meine Lieben, wir kommen jetzt schon jetzt zu meinem vorletzten Lied von meinem Outro. Ja, ich habe für euch die Kasachuter Spatzen mit Sierra Maratek. Ja, mit dem Lied werde ich auch jetzt verabschieden in die YT, WWWs und HGs. Danke, dass ihr bei mir hier mit dabei wart. Das war euer TomTom aus dem Sendestudio aus Neumarkt in der Oberpfalz. Und meine Lieben, ihr hört mich am Montag wieder. Von 22 bis 0 Uhr das Ganze für euch wieder live von ihr mit euer TomTom.

0: So, mein Lieben, auch euer TomTom wünscht euch noch ein schönes Wochenende.
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0: Ja, und euer TomTom wünscht euch jetzt auch eine liebe gute Nacht. Träumt was Schönes.

So, mein Lieben, ja, so schnell geht wieder mal meine Sendezeit wie immer zu Ende. Mein Lieb, das war die Kasseruder Spatzen mit Sarah Marie. Jetzt mein Outro, die Oberpfälzer Spitzbuben. Ein Danke für die schöne Zeit. Ja, und nicht vergessen, euer TomTom kommt wieder.

Nein, nein, der ist nicht auf dem Stream, den ihr jetzt hört. Natürlich ist er jetzt hier, er ist euer Mr. Energy. Jetzt hört ihr mein Intro und danach habe ich dann für euch die Gnocchis mit Marie, ich vergesse dich nie. Und damit begrüße ich erstmal den TomTom im Haus eigenen Veranstaltung bei Radio Sunlight. Sag ihm, wundervolle Übergabe mit dem TomTom, jetzt einen wohlverdienten Modi-Feierabend. Und gleich auch eine wunderschöne gute Nacht. Dann begrüße ich im Haus eigenen Veranstaltung mein Schatz, die Sunshine. Im HG begrüße ich die Silvia, den Andreas. In Club QE begrüße ich den TomTom, mein Schatz die Sunshine und unsere Tochter die Roxina.

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1: Ja, und weiter geht's jetzt hier mit den Jockeys und Marie, ich vergesse dich nie.

0: Weiter geht's hier mit den Alpenrebellen und Hit Medley.
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1: Das gab's noch nicht.
2: Mit der Wacken-Version von Santa Maria, Bühne, Ceylan und Roland Kaiser.
0: Mein Gott.
2: Bühne, was hast du gemacht?
1: Wahnsinn. Ich hab so viel Spaß, Roland, wie ich das...
2: Bühne, kamst du auf die Idee, gerade dir diesen Titel auszusuchen? Magst du den besonders gerne von Roland?
1: Ja, es kommt, guck mal, ich bin ja... Meine Mama ist ja, die guckt jetzt zu. Meine Mama ist jetzt 81 und sie hat Roland... persönlich endlich mal kennenlernen dürfen. Das habe ich natürlich jetzt. Das hätte jeder, der in meiner Position wäre, hätte das seiner Mutter. Die Chance musste ich nutzen.
0: Einfach mit recht,
1: so. Ich habe ganz direkt gefragt. Meine Mama ist Fan von dir. Und dann sagt er noch so zu mir am Anfang, als wir uns kennengelernt haben: Du nicht? Und ich so: Doch, doch. Und dann habe ich ja wirklich mit ihm. Das hat ja so angefangen. Ne? Yeah. Wir haben beide ein Foto gemacht. Und ich gehe zu meiner Mama. Und ich weiß, ich mache ja schon 25 Jahre. Ich meine, du bist 5.
3: Weiter geht's hier mit Claudia Jung. Wo kommen die Träume her?

Ach, und dann immer diese Leute, die sich vordrängeln, weil sie ja nur drei Bananen kaufen wollen. Oder eine Packung Filtertüten. Und dann stecken sie ihre IC-Karte natürlich dreimal falsch rum ins Lesegerät. Oder sie bezahlen bar und kramen stundenlang in ihrem Speckchen-Portemonnaie nach 1- und 2-Cent-Münzen, weil sie ihr Kleingeld loswerden wollen. Mann, Mann, Mann. Hinter mir hat gestern einer gesagt, wenn nur eine Kasse offen hat, dann kann man wenigstens nicht in der langsamsten Schlange stehen.

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2: Ja, und weiter geht's hier mit dem Wilde Herzbo und Herzelein.

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1: Und weiter geht's hier mit Erik Philippi und Schockverliebt.

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1: Ja, und weiter geht's hier mit Julian Sommer, Luca Dantes, Spadafora. Und wenn ich nüchtern bin.

0: Weiter geht's hier mit Maiko Patricius und Anneliese. Ach, Anneliese. Und das ist mein vorletztes Lied.
1: Ach, Anneliese, Hans Arno Simon hatte damit einen großen Erfolg. Bei uns wird der Titel zum Schluss gesungen von Patricius.

0: Jetzt habe ich mein vorletztes Lied. Mein vorletztes Lied ist jetzt für euch. Lugi Auer und Mario und Christoph. Mein Leben bist du.
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So, jetzt habe ich mein letztes Lied für euch. Mein letztes Lied ist jetzt von Mono, Cheyenne und Ich liebe dich. Ja, mein Schatz, ich liebe dich von ganzem Herzen. Und damit verabschiede ich mich im hauseigenen Funchat bei Radio Sunlight von meinem Schatz der Sunshine. Im HG verabschiede ich mich von der Silvia. In Club QE verabschiede ich mich von meinem Schatz der Sunshine. Wenn ich das nächste Mal auf Sendung bin, schaut in den Sendeplan. Bis dahin, euer Mr. Energy.

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